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1: Und in diese Stunde starten wir jetzt gleich mal mit einem richtig gute Laune-Song. Hier ist der Schlager Boulevard, die Ausgabe 482. Herzlich willkommen Ihnen und herzlich willkommen jetzt Madeleine Villers.
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Und das Schöne bei diesen positiven Vorsätzen ist ja auch, dass man sie jeden Tag aufs Neue anwenden kann. Madeleine Billers eben, die jeden Morgen früh raus muss, denn sie ist die Wetterfrau bei Radio Ton und daher kam dann auch die Idee zum Song. Denn jeder Tag bietet die Chance auf einen Neuanfang. Unabhängig davon, ob draußen die Sonne scheint, Regenwolken aufziehen, der Wind stürmt oder Schnee fällt. Und man kann auch richtig viel dazu beitragen, das Leben bewusst zu genießen, Chancen zu ergreifen und eben jeden Tag mit Freude und Zuversicht zu gestalten. Und darum ging es schon vor genau 30 Jahren bei Rex Gildo in seinem Song. Rex Gildo wäre dieses Jahr 90 geworden. Ihm zu ehren hat Bürgermeister Markus diesen Song noch einmal neu aufgenommen mit einem frischen, zeitgemäßen Sound. Als Cover, aber noch viel mehr als musikalische Verneigung vor einem Künstler, dessen Lieder bis heute Menschen verbinden.

0: Oi, das waren aber eben mal drei Frauen, die auf einen Typen gar nicht gut zu sprechen sind. Big Soul, eine Hamburger Formation, die sich 2009 zufällig in einer Karaoke-Bar kennengelernt hat. Und daraufhin haben sie entschlossen, dass sie auch mal was zusammen machen könnten. Bei X-Factor 2010 waren sie dabei und wurden Zweite. Und zwei Jahre später veröffentlichten sie sogar ein Album. Aber anschließend waren sie wohl eher in Hamburger Lokalen nur noch zu hören. Von Hamburg jetzt nach Dresden, wo unser folgender Musiker zu Hause ist, René Ulbrich. Er schreibt die meisten seiner Songs selbst und verarbeitet daran immer wieder echte Lebensthemen, wie in seiner aktuellen Single. Darin geht es um die Geschichte einer Vater-Tochter-Beziehung nach einer Trennung. Aus der Perspektive eines Vaters, der sein Kind nicht jeden Tag begleiten kann, aber jede gemeinsame Minute bewusst erlebt.
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0: und von René Ulbricht jetzt zu Leonard.
1: Gewisse Leute sagen sicher, ja, das ist ja nur Schlagerkitsch. Aber nein, mein neues Lied beruht auf einer wahren Geschichte. Und zwar hat mir eine 88-jährige Frau erzählt, die seit 65 Jahren verheiratet ist, dass sie jeden Morgen, wenn ein schönes Lied im Radio läuft, mit ihrem 93-jährigen Mann ein Tänzchen machen. Ich fand das so eine schöne Vorstellung, die Liebe nach so langer Zeit noch jeden Tag festzuhalten auf diese Art, dass ich später dachte, darüber kannst du doch ein Lied schreiben.

Welchen Schlager möchten Sie gerne das nächste Mal hier im Schlagerboulevard hören? Was Aktuelles oder lieber einen Klassiker? Sie haben die freie Wahl. Ihren Musikwunsch jetzt online aufgeben auf schlagerboulevard.info.

Andy Borg mit der Botschaft, dass man einfach mehr auf sein eigenes Bauchgefühl hören sollte als auf wohlgemeinte Ratschläge anderer. Jetzt haben wir allerdings zwei, die selbst nicht so genau wissen, was sie bzw. ihr Bauchgefühl so will. Zwei Menschen, die beide in festen Beziehungen sind, begegnen sich und fallen in einen neuen Rausch, wo es kein eindeutiges Schwarz oder Weiß mehr gibt. Hier sind Julian Reim und Anna-Maria Zivkov.

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1: Ihr Musikwunsch an uns gerne über meinschlagertreff.de oder über unsere eigene Seite schlagerboulevard.info. Für den Ralf Spengler aus Friedrichsthal gibt es jetzt einen Klassiker in neuem Gewand und das in einer durchaus spannenden Zusammensetzung. Die Jauchzer mit 3a am Ende sind eine Live-Party-Band aus dem Schwarzwald. Und diese 5 Partymusiker haben zusammen mit der Deutsch-Pop-Sängerin Petra Williams einen Titel neu aufgenommen, den Karel Gott 1985 damals mit Darinka, einem Kinderstar aus der Slowakei, gesungen hat. Fang das Licht. Die neue Version mit Jauchzer featuring Petra Williams. Für den Ralf hören wir gleich. Zuvor noch für die Sabine aus Heilbronn den Musikwunsch mit Larissa und ihrem Song Nachtmodus. Und damit gehen Grüße raus an ihren Mann und sie schreibt dazu: Danke für die tolle Zeit mit dir.

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Ja, dann hängen wir doch gerade noch einen anderen Song gleich dran, der auch Anfang der 80er ein Riesenhit war. 1981 haben wir nämlich ganz viel erfahren dürfen, was Volker Lechtenbrink so alles mag.

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Sandy van Rij eben darüber, auch in schwierigen Zeiten den Blick nach vorne zu richten. Wenn der Alltag Kraft kostet, der Stress Überhand nimmt und das Leben einen herausfordert, erinnert sie daran, dass Optimismus oft mit einem Perspektivwechsel beginnt. Auch wenn der Titel für Lebensfreude und Zuversicht steht, so können wir auch daraus Kraft schöpfen für Nachrichten, die wehtun. Wir lernten 1972 mit ihm How Do You Do, machten es wie er und fuhren Rad oder wussten, dass Sparsamkeit auch cool sein kann. Mit vielen seiner Schlager brachte uns Peter Petrell Freude ins Haus. Neben dem Schlager war er auch dem Swing, dem Jazz und der Dixie-Musik zugewandt. Bis zuletzt blieb die Musik sein Ein und Alles. Mitte September verstarb er im Kreise seiner Familie in seiner Wahlheimat Koblenz. Wir erinnern uns gerne an Peter Petrell.

Jennifer Seemann eben über eine Liebe, die auch nach vielen gemeinsamen Jahren nichts von ihrer Magie verloren hat. Wahre Liebe kann mit der Zeit wachsen, gerade im Alltag ihre größte Stärke entfalten. Stärke zeigte sie auch schon mit 20, als sie sich gegen ihre Familie und gegen die Zeugen Jehovas entschied und für das Schauspiel und den Gesang. Und Ihnen wünsche ich in der kommenden Woche auch von dieser Stärke. Das war der heutige Schlager Boulevard, die Ausgabe 482. Alle Infos zur Sendung auf schlagerboulevard.info. Hier jetzt noch Liane und Connor Meister. Nächste Ausgabe, nächste Woche, gleiche Welle, gleiche Stelle. Für Sie alles Liebe, alles Gute. Bis nächste Woche hier im Schlager Boulevard. Ihr Andreas von Jutta Zenker. Tschüss!

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2: Und damit starten wir eine neue Folge von Tauschers Plattenkiste, der Kultserie auf dieser Welle. Schön, dass Sie dabei sind.
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0: Diesmal geht es um einen Zustand, der jeden Tag eintritt, ob wir wollen oder nicht. Er kommt manchmal früher, manchmal später, hängt eben von der Zeit ab, von der Jahreszeit vor allem und von dem Ort, an dem wir uns gerade befinden. Aber wir können es uns im Prinzip auch selbst so machen, egal wo wir sind. Es geht ums Dunkelsein, also Dunkellieder aus meinem Archiv.
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Sie schon mal im Dunkeln geküsst? Ein uralter Schlager ist das, manchmal auch verbunden mit der Parodie, so habe ich es schon mal auf der Bühne erlebt, haben Sie schon mal betrunken geküsst? Im Dunkeln ist gut munkeln und auch gut küssen. Und deswegen haben sich viele Künstler an diesem Schlager gelabt. Hier eine ganz alte Aufnahme jetzt von der damals noch sehr jungen Evelyn Künecke.

0: Evelyn Künicke, Tochter des berühmten Operettenkönigs Eduard Künicke. Und weil uns heute zwei Küsse nicht reichen, hier noch der dritte Kuss im Dunkeln. Und der kommt von Johannes Heesters und Dorit Kreisler.
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2: Geht's bei Ihnen auch ins Ohr, dieser Schlager hier übers Küssen im Dunkeln? Aber natürlich nicht das einzige dunkle Lied hier in meiner Plattenkiste. Eine recht dunkle Kiste ist das vor allem unten. Dort, wo die Archivschätze lagern, da vermischt sich das Dunkle mit dem Staub. Das ist Tauschers Plattenkiste. Willkommen hier in dieser Kultserie. Immer ein Thema in Variationen. Heute dunkle Lieder aus dunkel vergangenen Zeiten. Und da erblickt nun eine ganz, ganz alte Scheibe, das müde Tageslicht hier. Diese Platte lag lange im Dunkeln. Manfred Zalden und das Orchester Gerd Gerald.

Wenn es draußen dunkel ist, dann finden das manche romantisch, weil es drinnen ja hell oder gemütlich sein kann. Die Dunkelheit nutzen wir in aller Regel zum Schlafen, weil es bei uns eben nur nachts und abends dunkel ist. Wer nördlich des Polarkreises wohnt, der ist ganz anderes gewohnt. Dunkle Tage und Nächte im Winter und helle Tage und Nächte im Sommer. Im Sommer fällt es den Nordlichtern schwer, ins Bett zu gehen. Im Winter kommen sie selbst am Tag oft auf dunkle Gedanken. Da hilft dann oft nur etwas Hochprozentiges zur Erhellung.

schwer. Ines Taddeo über die dunkelroten Rosen. Ich hätte noch viele andere dunkle Lieder für sie. Natürlich unzählige aus dem Englischen. Out of the Dark, Falco fällt mir da zum Beispiel ein. Aber den hört man ja nicht sehr selten. Daher zum Schluss ein Ohrwurm, der vielerorts auch schon wieder im Archiv verschwunden ist, im dunklen Archiv. Ein Lied über einen Regenbogen, den man auch im Dunkel sehen kann. Ja, aus den 80ern ist das. Sie hören es schon, die Gruppe Wind.

Für alle hier, die den Regenbogen auch im Dunkeln sehen. Es ist eben die Kunst, auch im Dunkeln das Licht zu sehen, zu erkennen. Die Farbe, denn immer, wenn man denkt, es geht nicht mehr, kommt von irgendwo ein kleines Lichtlein her.

0: schmissiges, für meine Begriffe sehr stimmiges Arrangement. Und ich sage es immer wieder sehr gern, nicht nur Max Rabe, den wir ja in der ersten Folge dieser Dunkellieder gehört hatten, ist ein perfekter Imitator der 20er Jahre, auch eben Robert Kreis. Mindestens genauso gut. Ich habe ihn schon mehrfach live erlebt. Wirklich sehr empfehlenswert. Das waren ja noch quasi die fröhlichen 20er Jahre, die dann in einer großen Depression endeten. Und Anfang der 40er Jahre, da war Berlin ein ganz anderes. Der schreckliche Krieg, den Deutschland in fast ganz Europa und darüber hinaus angezettelt hatte, der schlug nun bitter zurück. Bomben auf Deutschland, Bombenalarm in vielen deutschen Städten, auch in Berlin. Die Städte, sie wurden abgedunkelt, verdunkelt, um dem sogenannten Feind das Zielen schwerer zu machen. Aus dieser Zeit nun ein Lied, das von den Nazis eingesetzt wurde, aber im Kontext eben will ich es spielen. Ein Lied, in dem es eben um dieses Verdunkeln bei Bombenalarm geht. Hier sind Luigi Bernauer und das Orchester Otto Dobrindt.
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2: 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Ja, das war Optimismus, der damals nur verordnet war. Es war schon längst 11:55 und wenig später lag ja Berlin in Schutt und Asche. Dann mussten die Trümmerfrauen heran mit schwerer Arbeit und irgendwann kam eher der Aufschwung, das Wirtschaftswunder, der Kaufrausch. Und damit schiebe ich meinen kleinen Musikwunsch hier in Tauschers Plattenkiste der Kultserie ein. In dieser eher dunklen Liederserie Plattenkiste-Stammhörer Jiri Steinbeck aus dem Schwarzwald, der hatte sich diese Aufnahme gewünscht.
3: Soll's was für eine Dame sein?
4: Oder für einen Herrn? Wünschen Sie was Praktisches? Was hätten Sie denn gern? Ein Gummitier? Ein klein Klavier?
5: Dankeschön.
6: Gern geschehen.
5: Wiedersehen.
3: Soll's was für eine Dame sein?
4: Oder für einen Herrn? 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Ein Opernglas? Ein Kontrabass?
5: Dankeschön.
4: Gern geschehen.
5: Wiedersehen.

0: sind so bedient wie nie.
1: Möchten Sie aus Marmor eine Schreibtischgarnitur?
2: Wie wär's mit einer Höhensonne?
1: Oder mit einer Uhr? Mit Kamera? Harmonika?
3: Dankeschön.
0: Gern geschehen.
3: Wiedersehen.
1: Wollen Sie Manschettenknöpfe, Gold und sogar echt?
4: Sicher sucht der Herr was ganz Besonderes, habe ich recht.

0: Nähmaschine. 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
1: Wiedersehen.
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0: Brauche sowas hier.
1: Sowas hier, Bürstchen fürs Klosett.
2: Hab ich in lila hier, in rosa hier.
0: Das macht sich aber nett. Im Augenblick tun's 20 Stück.
1: Bitteschön.
0: Dankeschön.
3: Gern geschehen.
0: Haben Sie auch Bettvorleger?
1: Bettvorleger?
0: Diese hier sind schick. Handtuchhalter?
1: Handtuchhalter?
0: 45 Stück, dann 100 Kaffeekannen und einige Badewannen. Die sind schön, die da stehen, nehme ich 10.

0: Gern geschehen.
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0: Wiedersehen.
1: Wiedersehen.
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2: Walter Giller mit dem Warenhaus-Song aus dem Film Schneewittchen und die sieben Gaukler, aufgenommen im Jahr 1962. Ich hoffe sehr, Jiri Steinbeck hat sich über diese Rarität gefreut. Stammhörer aus dem Schwarzwald. Und nun wird's so richtig dunkel. Wirklich richtig dunkel. Über die Dunkelheit gibt es ein Lied, nicht aus dem Schwarzwald, aber aus dem Alpenraum. Man kennt es da sehr. Und immer dann stimmt man es an, wenn die Tage kürzer werden. Es wird schon gleich dunkel. Also, es wird schon gleich dunkel. Eigentlich ein Weihnachtslied aus Österreich. Es entstand wahrscheinlich Mitte des 19. Jahrhunderts in Bad Ischl. Und bei Bad Ischl muss ich unbedingt unsere lieben beiden Plattenkistenfreunde grüßen. Reinhard Pirnbacher und Edith Schiller, seid herzlich gegrüßt von mir. Es wird schon gleich dunkel. Die Melodie, sie basiert auf einem kirchlichen Lied aus einem Marienlied. Wir hören es jetzt hier in einer angepassten deutschen Version mit Heinche.

Ja, da war er noch ein ganz süßer Junge. Ein junger Blondschopf, der sich in die Herzen vieler Mütter gesungen hatte und bei ganz, ganz vielen auch gern der spätere Schwiegersohn geworden wäre. Heinche, es wird schon gleich dunkel. Der Autor Dietmar Zöller schrieb einmal, wenn die dunklen Tage noch dunkler werden, lass ich mir Lichter anzünden. Wenn es warm wird von unzähligen Lichtlein, will ich Lichter anzünden. Lichter für Menschen, die keine Lichter anzünden können.

nochmal instrumental, das Lied über die dunkle Jahreszeit. Ja, nur von der Helligkeit her betrachtet dunkel. Wir wollen ja nicht die Herzen verdunkeln. Nein, wir sind hellwach.

Das Dunkel der Nacht. Hier ein Schlager von Claudia Jung aus dem Jahr 1993. Etwa 20 Jahre zuvor gab es einen gleichnamigen Horrorfilm, unter anderem mit Christopher Lee. Und weitere 50 Jahre zurück, als der Film gerade erst das Sprechen lernte, da gab es ein Stummfilmdrama mit dem Titel Im Dunkel der Nacht. Bei uns übersetzt so, im Original Französischen hieß es ganz einfach Dans la nuit, also ganz einfach in der Nacht. Das war dann auch einer der letzten Stummfilme in Frankreich. Kann man sich heute gar nicht mehr vorstellen, dass man einen Film ohne Ton anschaut. Ja, bei uns bleibt die Nacht dunkel, aber sie wird doch hell, denn es kommt jetzt die Barcarole in einer etwas leichteren, schlagerhaften Version.

Wie ein Stern in dunkler Nacht, nach der Melodie der Barcarole aus Hoffmanns Erzählungen. Sie wissen schon, lass dir nie was von Hoffmann erzählen. Ich erzähle Ihnen trotzdem kurz, wer hinter diesem Schlager stand, nämlich ein Duo namens Adam and Eve, also wie Adam und Eva. In dem Fall aber wechselten sie ihre Identität, und zwar das Schlagerduo gab es in unterschiedlichen Besetzungen. Also in der ersten Besetzung sangen Eva Bartova aus Tschechien und John Christian Dee aus den USA. Das war also der erste Adam für die Eva. Und dann der zweite Adam, den sich die Eva suchte, das war Harry Scherer. Klingt nach Amerika, kam aber aus Schwaben. Ist eine lange Geschichte, wie alles begann, wie alles endete, wie eben bei Original Adam und Eva. Hier bei uns ist ein Name immer konstant, der Alex in Tauschers Plattenkiste, der Kultserie auf dieser Welle.

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Na, so macht man's geschickt. Mit den Dichtern gehen, beim Duett im Romanischen Café. Das waren Ursula Sieg und Lore Kalbis mit einem Chanson, das der große Friedrich Holländer einst geschrieben hatte. Ein Lied aus dem Berlin der 20er Jahre, aus der Revue bei uns um die Gedächtniskirche rum. Ja, und wir bleiben in Berlin, gehen jetzt ins Berlin der, naja, sagen wir mal, späten 50er, frühe 60er Jahre. Ein junger Manfred Krug singt über eine dunkle Wolke. Achtung, die Platte, sie knistert und rauscht ziemlich.

Eine Erinnerung an Manfred Krug und eine Zeile jetzt noch einmal zum Nachdenken, die quasi an die in der vorigen Folge anknüpft. Der große Gelehrte Konfuzius sagte einmal: Es ist besser, ein Licht zu entzünden, als auf die Dunkelheit zu schimpfen.

0: Im Land der dunklen Wälder hieß diese Melodie, bekannt auch als das Ostpreußenlied. Bei uns läuft so ein Titel niemals in revanchistischer Absicht, nur in kulturhistorischer. Der nächste Griff ins Musikgeschichtsbuch hier bei uns. Gleiche Stelle, gleiche Welle, auf alle Fälle denn. Ciao, sagt der Alex, und wie immer, auf Weiterhören.
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0: So, ich mache damit den Deckel dieser Plattenkiste ganz langsam wieder zu. Eine Stunde lang musikalische Nostalgie geht langsam zu Ende. Alexander Tauscher ist mein Name. Ich hoffe, es hat Ihnen gefallen, meine Damen und Herren. Wenn ja, dann sind Sie beim nächsten Mal auf jeden Fall mit dabei. Wenn nicht, dann erst recht. Und dann merken Sie beim nächsten Mal, wie toll diese Show hier ist. Bis zum nächsten Mal. Auf Weiterhören.

Dies ist die Geschichte von Elude. Einem Mann, der geboren wurde, um wie ein wildes Tier gejagt zu werden, weil er arm war und sich nicht wehren konnte. Aber er gab sich mit seinem Schicksal nicht zufrieden und heute wurde seine Ehre wiederhergestellt.

Ja, liebe Zuhörer, und das war mein erster Titel für heute, der ABBA-Medley von Stars on 45. Aus der holländische Produzent Jaap Eggemom 1980 auf einem Bootleg mit zusammengemixten Beatles-Liedern und anderen Oldies stieß, hatte er die Idee, eine ähnliche offizielle Platte zu erstellen. Dabei griff er aber aus Urheberrechtsgründen nicht auf die Originale zurück und mixte sie, sondern ließ die einzelnen Hitstücke von niederländischen Studiomusikern möglichst originalgetreu nachsingen und spielen. Aber die Idee trug auch über diesen ersten Hit hinaus und mit einer zweiten Folge mit ABBA-Hits konnten Eggemond und seine Sänger an den Erfolg anknüpfen. Weitere Mixe mit Titeln von Stevie Wonder und der Rolling Stones folgten. Und mein zweiter Titel ist einer von J. Vincent Edwards, Thanks 1969. J. Vincent Edwards ist ein britischer Sänger, Songwriter und Producer. Er spielte in der Londoner Produktion des Musicals Hair in 1968. Als Solosänger hat er einen großen Hit im Jahr 1969 mit dem Lied Thanks. Das Lied stand 5 Wochen auf Platz 1 in den belgischen Charts. In den folgenden Jahren hatte er noch eine Reihe von Singles in den Charts. Who Are My Friends und Long Live Love in 1970, Shalalala Shangri-La 1972 und Love Hit Me 1976.

1978, The Teens, Gimme, Gimme, Gimme Your Love. Die Band The Teens wurde 1976 in West-Berlin als Schülerband von Micha Ohlich und Uwe Schneider gegründet. Im gleichen Jahr wurde die Gruppe von der Plattenfirma Hansa unter Vertrag genommen. The Teens spielten englischsprachige Poprock im Stil der Bay City Rollers. 1978 wurde die Band durch einen Auftritt in Wim Tölkes Sendung Der Große Preis bundesweit bekannt. Ihr erster Single, Gimme, Gimme, Gimme Your Love, erschien 1978. Sie war zugleich ihre kommerziell erfolgreichste und erreichte Platz 7 in den deutschen Charts. The Teens veröffentlichten bis 1982 5 Alben. Als erste westdeutsche Pop-Rock-Gruppe durfte sie eine Tournee durch die DDR machen. 1982 löste sich die Band auf.

Und jetzt ist die Gruppe Wind an der Reihe. 1987, Let the Sunshine in Your Heart. Wind ist eine deutsche Schlagerband, die dreimal beim Eurovision Song Contest teilnahm und dabei zweimal den zweiten Platz belegte. Die Gruppe stellte 1985 das Lied Für alle bei der Vorentscheidung zum Eurovision Song Contest 1985 vor und holte den Sieg. Bei der internationalen Veranstaltung in Göteborg konnte die Gruppe dann mit diesem Song für Deutschland einen zweiten Platz belegen. Nach dem großen Erfolg beim Grand Prix 1985 nahm die Gruppe Wind auch 1987 an diesem Wettbewerb teil. Der Beitrag Lass die Sonne in dein Herz belegt erneut den zweiten Platz. Der Titel gehört bis heute zu den größten Hits der Gruppe. Sie hören jetzt die englische Version.

Und wieder etwas ganz anderes aus 1967. Etta James, Tell Mama. Etta war eine US-amerikanische Rhythm and Blues, Blues, Gospel, Rock'n'Roll und Jazz-Sängerin. Entdeckt wurde sie von Otis Redding. Ihr Gesang zeichnete sie durch eine volltönende, ausgereifte Stimme aus. Tell Mama ist ihr siebtes Album. Es wurde 1968 auf Cadet Records, einem Sublabel von Chess Records, veröffentlicht. Lennart Chess schickte Etta James in die Fame Studios und es zahlte sich aus, denn es entstand eines der besten und soulgetränktesten Alben, die Etta James aufnahm. Auf dem Album wurden zwei Singles ausgekoppelt, Tell Mama und Security, im Original von Otis Redding. Tell Mama erreichte in der Rhythm & Blues Charts Platz 10 und in den Pop Charts Rang 23. Das Album selbst war ebenfalls sehr erfolgreich und erreichte Platz 21 in der Rhythm & Blues Charts.

0: Mein nächster Gast, Boney M., 1979 unter dem Titel El Lute. Boney M. ist eine von Frank Farian produzierte Disco-Formation, die vor allem in den 70er Jahren internationale Erfolge mit Stücken wie Daddy Cool, Sunny, Rivers of Babylon oder Ma Baker hatte. Daddy Cool zum Beispiel belegte 12 Wochen lang Rang 1 in Deutschland und erreichte in Großbritannien Rang 6. Die Single Sunny erreichte in Deutschland die Spitzenposition, die sie für 2 Wochen innehatte. Der größte Erfolg der Truppe kam am 3. April 1978 mit Rivers of Babylon auf den Markt. Der Titel war der größte Hit. El Lute, Gotta Go Home, ist ein Doppel-A-Seiten-Single. Es war der erste Single aus ihrem 4. Album Oceans of Fantasy und die 8. und letzte Nummer 1-Single in den deutschen Charts.
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Und nochmal eine deutsche Gruppe, Xanadu, einen Traum für diese Welt, 1989. Xanadu war eine vierköpfige deutsche Popgruppe, die zwischen 1989 und 1992 mehrere Singles veröffentlicht hat. Die Band wurde durch ihre zweifache Teilnahme an der deutschen Vorentscheidung zum Eurovision Song Contest bekannt. 1989 belegte sie mit dem Titel Einen Traum für diese Welt Platz 2. 1990 wiederholte sie diese Platzierung mit dem Titel Paloma Blue. Die Besetzung der Band wechselte mehrfach.

1961, Kenny Ball, Midnight in Moskau. Kenny Ball war ein britischer Trompeter und Bandleader. Nachdem er schon frühzeitig in verschiedenen Dixieland-Bands gespielt hatte, gründete er 1958 seine eigene Band Kenny Ball and his Jazz Man. Ende der 50er Jahre wurde der Traditional Jazz in Großbritannien durch Interpreten und Orchesterleiter wie Chris Barber, Mr. Eckerbillig und andere sehr populär. Sein großer Durchbruch aber war Midnight in Moskau, eine von Ball neu arrangierte, aus Russland stammende Melodie. Der Titel wurde ein internationaler Millionenseller und erreichte sowohl in Großbritannien als auch in den Vereinigten Staaten Platz 2 sowie in Deutschland immerhin Platz 29 in den Charts. Außerhalb seiner Heimat blieb es sein einziger Hit. Als kurz darauf die Hochphase der Mercy Beat anbrach, war Balls Stil bei den Plattenkäufern nicht mehr gefragt. 1967 hatte er einen letzten Chart-Hit mit einer Version des Beatle-Liedes When I'm 64. 1968 spielte er mit Louis Armstrong auf dessen letzte Europa-Tournee.

Musik aus der Night 1978 ist mein nächster Titel von The Patti Smith Group. Patricia Lee Patti Smith ist eine US-amerikanische Lyrikerin, Punk- und Rockmusikerin, Singer-Songwriterin, Fotografin und Malerin. Sie gilt als Godmother of Punk. 1975 erschien Horses, die erste Langspielplatte der späteren Patti Smith Group. Die Band wurde Vorläufer und Vorbild der englischen und amerikanischen Punk- und New Wave-Bewegung. Sie etablierte sich zusammen als Ikone der neuen Frauenbewegung. 1977 brach sie Smith bei einem schweren Unfall auf der Bühne zwei Rückenwirbel und musste einige Zeit aussetzen. Im Jahr darauf veröffentlichte sie mit Easter ihr einziges Album, das auch kommerziell ein Erfolg wurde. Die daraus ausgekoppelte Single Because the Night stammt aus einer Zusammenarbeit mit Bruce Springsteen und erreicht in Großbritannien Platz 5.

0: Und weiter geht's mit Pass the Dutchie von Musical Youth aus 1982. Musical Youth ist eine britische Reggae-Pop-Band, die in den frühen 80er Jahren einige Erfolge hatte. Die Band wurde 1979 in Birmingham gegründet. Das Quintett trat in örtlichen Pubs auf und veröffentlichte auf einem kleinen Label die erste Single Political. Damit gelang es der Gruppe, einen Auftritt in einer BBC-Radioshow zu erhalten. Nach diesem Gig stieg die Popularität von Musical Youth enorm an. Das brachte die Band einen Plattenvertrag bei MCA Records. Da wurde die Single Pass the Dutchie aufgenommen, die eine entschärfte Version von Pass the Couchie war, einem Reggae-Hit der Mighty Diamonds. An die Stelle des Couchies, eines Joints, trat der Dutchie, das Kosewort für einen Dutch Oven. Der Song entwickelte sich zu einem weltweiten Erfolg. Es wurde Nummer 1 Hit in der britischen Hitparade, belegte Platz 2 in Deutschland und Platz 10 in den USA. Ein weiter großer Erfolg war im folgenden Jahr Never Gonna Give You Up, Platz 6 in Großbritannien.
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Aus 1962 stammt der Titel When My Little Girl Is Smiling von Greg Douglas. Greg Douglas ist ein britischer Popsänger, der vor allem Ende der 50er Jahre und Anfang der 60er Jahre sehr beliebt war. Er gewann in 1957 einen Talentwettbewerb. Dies führte letztlich zu einem Auftritt in der BBC-Fernsehshow 6-5 Special. Dank seiner Leistung und der guten Verbindungen des Produzenten der Show Jack Good erhielt Greg einen Plattenvertrag bei Decca Records. Doch seine ersten drei Singles floppten. Erst nach einem Wechsel zum Top-Rank-Label ging die Karriere richtig los. Sein erster Hit war eine Version von Dion and the Bellmans, A Teenager in Love, die ihn bis auf Platz 13 der britischen Charts trug. Greg blieb im Laufe seiner Karriere ein Sänger von Coverversionen. 8 seiner 9 Top 20 Hits waren zuvor bereits von US-amerikanischen Interpreten aufgenommen worden.

Und jetzt ein Titel von Hot Legs, 1970, Neanderthal Man. Die Hot Legs war eine kurzlebige Studioband aus Großbritannien, die mit ihrem Song Neanderthal Man eine Millionenseller schufen. UK Platz 2, Deutschland Platz 4, Österreich Platz 7 und der Schweiz Platz 3 und weltbekannt wurden. Angeblich wurde der Song nur aufgenommen, um das Equipment in der vom Eric Stewart und Graham Goldman neu erworbenen Strawberry Studio zu testen. Neanderthal Man stammte aus der Feder von Eric Stewart, Lol Cream und Kevin Godley, die ihn schufen, als sie ihm im neuen Studio an den Instrumenten klimperten. Dabei entstand angeblich eher zufällig der Refrain I'm a Neanderthal Man, you're a Neanderthal Girl, let's make Neanderthal love in this Neanderthal world. Ein Mitarbeiter von Philips Records hörte zufällig mit und bot 500 Pfund Sterling als Vorschuss an, um unsere Platte zu veröffentlichen. Der Song wurde weltweit über 2 Millionen Mal verkauft.

1980, Kelly Marie Feels Like I'm in Love. Kelly Marie ist eine schottische Sängerin. Sie war bis 1980 vorwiegend in Frankreich erfolgreich, bis sie mit Feels Like I'm in Love europaweit ihren großen Durchbruch hatte und das, nachdem ihr Single schon ein ganzes Jahr auf dem Markt war. Feels Like I'm in Love wurde von Ray Dorset eigentlich für Elvis Presley geschrieben, der jedoch starb, bevor er den Titel einspielen konnte. Der Titel erreichte 1980 Platz 1 der britischen Charts.

0: Mein letzter Titel für heute ist einer von der Average White Band, Pick Up the Pieces 1974. Die Average White Band, auch kurz AWB, stammt aus Schottland und ist eine der wenigen weißen Soul-Bands, die es geschafft haben, mit schwarzer Musik populär zu werden. Im Januar 1973 trat die Average White Band bei Eric Clapton's Rainbow Concert in London auf. Das 1973 erschienene Debüt Showerhand fand nur wenig Interessenten. In Atlantic Records sah das Sextett schließlich eine für seine Musik adäquate Firma. Mit Erfolg. Das 1974 erschienene Nachfolgealbum Average White Band wurde bald ein Bestseller. Die ausgekoppelte Single Pick Up the Pieces gilt als Klassiker der Funkmusik. Das Instrumental erreichte in den USA Platz 1 der Popcharts und die Top 10 der normalerweise schwarzen Künstlern vorbehaltenen Rhythm and Blues Charts. Und das war's dann wieder für diese Woche. Tschüss, auf Wiedersehen, wie immer natürlich.
1: Totsie!

0: dass es die Radioreise, die neue Horizonte öffnet und damit Reiselust wecken soll. Im Studio Alexander Tauscher, herzlich willkommen hier bei uns in dieser Show. Wir sind heute unterwegs im Land der tausend Seen. Ja, mit diesem Begriff ist eigentlich meist Finnland gemeint, doch diese Beschreibung trifft genauso auf Schweden zu, das rund 90.000 Binnengewässer besitzt, kleinere und größere Seen. Der größte ist der Varnhem, nordöstlich von Göteborg gelegen. Und in Göteborg, der zweitgrößten Stadt des Landes, beginnt nun unsere kleine Safari durch Schweden. Wir starten diese Reise einmal typisch schwedisch mit einer Fika. Ja, das ist eine schwedische Kaffeepause, die mehr ist als nur eine Pause. Sie hat so einen sozialen Aspekt und sie ist so schwedisch, wie aber schwedisch ist. Die Fika, die ist ein Bestandteil des festen täglichen Lebens. Sie ist ein Moment zum Innehalten, zum Durchatmen und auch zum Verbinden. Der Name, er stammt vermutlich von einer Umkehrung der Silben dieses alten schwedischen Wortes Kaffee. Denn in Schweden wurde ja der Kaffee im 18. Jahrhundert eingeführt und da tauchte eben dieser Begriff Fika erstmals auf. Deswegen gibt es jetzt keinen besseren Ort, an dem man die Fika einmal testen könnte, als in einem Kaffeehaus, nämlich in Göteborg. Ich war zu Gast bei einem der besten Konditoren Schwedens, bei Kalle Bengtsson, der in Göteborg die Konditorei Kampanilen führt.
1: It's like when you weird about it, it's just like you go to take a fika, you make it a appointment to meet somebody.
2: Die schwedische Fika, das ist einfach, wenn man sich mit Bekannten in einer Bäckerei, aber auch beispielsweise im Pub trifft, egal ob Vormittag oder Nachmittag, man trifft sich zum Kaffee mit etwas Süßem oder auch etwas Salzigem. So there is either something sweet or something salty.
1: Yes, often something sweet.
2: Also vor allem etwas Süßes. Es kann ein Kuchen dabei sein, muss nicht, aber dazu gehört meist ein Kaffee.
1: Something sweet and coffee.
2: We see that you don't have so much dark bread like in Germany. You have more white bread, is it so?
1: Here we try to make most of it with sourdough and baked instant.
2: Mit Sauerteig, hier wird beides gemacht, schwarz und Weißbrot.
1: But of course the light bread sells most, I would say, yes. But we also have, you see, we have the dark. It's very Swedish, every bakery in Sweden has it, but it's called Danish rye.
2: Danish rye heißt das Schwarzbrot, was sie auch hier haben, was es in jeder Bäckerei gibt, was überall verkauft wird, aber es heißt nun mal Danish rye.
1: We call it Danish rye. We don't make it as the Danish, because they have their own, but similar. Ours is more sweet, but it's very dark.
2: Wir nennen es einfach Danish rye. Wir machen es nicht wie die Dänen, die machen ihr eigenes, unseres ist etwas süßer. Is it so that the Swedish bread is a little bit more sweeter than also in Germany, the bread?
1: Not the normal bread, I would say. We don't, with the Levain and the sourdough bread, is nothing sweet about it. It's normal bread, but our dark rye bread is often sweeter.
2: Also ich fragte, ob das Brot hier süßer als in Deutschland beispielsweise ist. Er sagt nein, aber eben dieses Sauerteigbrot, das dunkle Brot, ist etwas süßer. The Swedish people like it more sweeter than maybe in middle of Europe.
1: Yes,
2: die Schweden etwas süßer?
1: I would say. Yeah? If you go to the normal supermarket, every bread has a lot of sugars in them. Yes, Swedish people like that.
2: Wenn man im Supermarkt Brot kauft, überall ist deutlich mehr Zucker drin. Is it because of those long dark season in the winter? Ist es wegen der Dunkelzeit?
1: Maybe it could be so, and also I think because if you put in sugar in bread, it's gonna last.
2: auch deswegen, weil natürlich, wenn man Zucker ins Brot rein tut, etwas mehr, dann hält es etwas länger. You are so slim. How do you keep so slim? Wie hält er sich so schlank und rank, Kalle, als Konditor?
1: I work a lot.
2: Er arbeitet viel.
1: And I think actually when I worked as a chef with salt food, as a cook, I always ate sweets. I love the sweets. All the time I eat cookies and buns and stuff.
2: Schon als Koch, als er im Prinzip pikant gekocht hat, hat er immer Süßes genascht, also Cookies und all das. Also er hat schon immer das Süße gemacht.
1: But when I started making the sweets, you taste all the time and that's enough. So when I'm off work now, I only want salt stuff. Instead, when I worked with the salt stuff, I only wanted sweet stuff. So.
2: Aber als dann Kalle angefangen hat, hier als Bäcker und Konditor die süßen Dinge herzustellen, wollte er eigentlich nur noch salziges essen. Also wenn er hier nicht in der Konditorei arbeitet, dann isst er salziges. So you only taste a little every day sweet, but you don't really eat it, no?
1: No. You get full during the work. So this been a bakery and a pastry shop.
2: Diese Konditorei existiert, seitdem das Haus gebaut worden ist, im Jahr 1920.
1: Bakery and pastry shop here at this address. And I'm the fourth owner of this establishment here on this address.
2: Kelly ist inzwischen der vierte Besitzer dieser Konditorei und Bäckerei.
1: I have been running this business since 2018.
2: Seit 2018 betreibt er dieses Geschäft.
1: We try to be a traditional konditori or a
2: Man mischt hier einerseits das Traditionelle, aber ist auch sehr innovativ, denn Kelly war an mehreren Wettbewerben, hat beispielsweise die schwedischen Wettbewerbe der Konditoren gewonnen, war also Schwedens bester Konditor. Die Prinzessentorte ist sehr traditionell, die grüne mit sehr viel Marzipan, viele Touristen kennen sie. Schlagsahne, Erdbeer, Marmelade und auch noch Vanillecreme obendrauf. Zu Gast in einer Konditorei in Göteborg. Einer der Orte für eine Fika, bei der man sich Zeit nehmen sollte. Denn die Fika ist eine echte Pause, mehr als nur ein schneller Kaffee zwischendurch. Die Radioreise mit Alexander Tauscher sagt heute Hi, denn wir sind in Schweden auf einer Tour von Göteborg bis nach Stockholm. Obwohl Göteborg die zweitgrößte Stadt Schwedens ist, lässt sie sich bequem zu Fuß erkunden. Beliebt ist bei Touristen ein Spaziergang durch Haga, eines der ältesten Viertel der Stadt. Die historischen Holzhäuser, die Kopfsteinpflasterstraßen und diese gemütlichen Cafés vermitteln den Charakter des Göteborg im 17. Jahrhundert. Damals hatte König Gustav Adolf die Stadt gegründet, zunächst als Außenposten des Landes, um den Zugang zum Meer zu sichern. Später prägten holländische Baumeister und auch der Handel der Ostindien-Kompanie diese maritime Stadt. In einem Gebäude, das davon geprägt war, befindet sich das Stadtmuseum, durch das uns nun Håkan Strömberg führt. Ja, bei Führungen durch Museen bin ich zunächst oft skeptisch und fürchte lange theoretische Abhandlungen, die ermüden können, durchaus. Doch in diesem Fall gibt es einige Überraschungen und eine davon fängt gleich zu Beginn jetzt gleich an. Sie hängt nämlich mit uns hier zusammen, mit dem Radio.
3: Es ist eigentlich ein Collage, das heißt, es ist keine Chronologie in her, es sind verschiedene Dinge, die hat etwas mit Göteborg zu tun.
2: Und zum Beispiel, das freut mich sehr, ja, sehen wir hier ein Radio.
3: Ja, Schweden haben einen Meister im Boxen, Ingmar Johansson, in 1959. Er bekam Weltmeister im Boxen. Und in dieser Zeit, wir hatten keine TV und hier haben wir ein altes Radio, weil in Mitternacht, weil es war in Amerika. Die ganze Schweden saß im Garten und versuchte sein Radioapparat zu...
2: Was hatte der? Das ist noch ein schönes, weißt du, gutes altes Röhrenradio, wo man noch an zwei Kurbeln dreht. Und damals ist es übertragen worden, da gab es ja auch sicher nur ein Radioprogramm.
3: Mhm. So, es war ein besonderer Radiokanal, Radio Luxemburg.
2: Oh, Radio Luxemburg.
3: Normal hat es Musik
2: gespielt,
3: aber diese Nacht machte die in die schwedische Sendungen eine Sendung von Amerika mit diesem Match.
2: Das ist ein sehr berühmter Sender, Radio Luxemburg.
3: Ja, doch.
2: Es war ja der Sender auch, als Luxemburg von den Deutschen okkupiert wurde. Mhm. Und dann hat die Königin von Luxemburg, als sie im Exil war, dann auch ihre Rede gehalten aus London über die Wellen von Radio Luxemburg.
4: Mhm. Ingemar has been a professional fighter for 7 years and steps into the ring tonight as an undefeated professional.
2: Und warum eben dieser Boxer hier dargestellt wird?
3: Weil er war aus Göteborg.
2: Heute noch ein Held hier?
3: Doch, er hat natürlich ein Statue auch.
2: Auch hier?
3: Ja.
4: In Göteborg. Ingemar is looking for that one opening for a clean shot with his booming right hand.
2: Stadtmuseum in einem auch historischen Gebäude. Wer hat das gebaut?
3: Es kommt aus der Ostindien-Kompanie im 18. Jahrhundert. Die hat das gebaut.
2: Wir werden jetzt so ein wenig im Schnelldurchlauf durch das Museum laufen. Was ist das Interessante, gerade für uns deutschsprachige Besucher?
3: Ich denke, dass wir gucken an das Anfang, das Geburt von Göteborg. Wir haben doch eine deutsche Periode, sozusagen, in der 1600.
2: Und von der Lage her, wir sind ja auch nah am Kanal hier.
3: Es war mehrere Kanäle anfangs, weil es war ein niederländisches Stadtplan. So, wir hatten erst ein niederländisches Periode, sozusagen 50 Jahre oder so, und dann kam ein deutscher Periode.
2: Jetzt sind wir im Museum drin und beginnen mit der Geschichte von Göteborg.
3: Göteborg ist geboren sozusagen im 1621. Und der König von Schweden, er dachte, er möchte viele Leute aus Nordeuropa hier zu kommen. Davor macht man sogar die Privilegiebriefe in Schwedisch und Deutsch, weil Deutsch war die internationale Sprache in dieser Zeit. Und davor, Göteborg hat zwei Namen. In Schwedisch Göteborg und in Deutsch Gothenburg.
2: Also im Deutschen hatten wir früher Gothenburg gesagt.
3: Ja.
2: Deswegen heute auch noch die englische Bezeichnung Gothenburg.
3: Heute braucht die Engländer das, aber die Deutschen nicht, glaube ich.
2: Wir sagen Göteborg.
3: Ja. Also man dachte, dass die Goten kamen aus Schweden und dafür nennt man es Gothenburg.
2: Also eine gar nicht so alte Stadt, wenn man sie vergleicht mit anderen Städten.
3: Oh nein, aber es gab früher Städte hier mit anderen Namen. Und als die waren vom Krieg zerstört, man hat die Städte weitergezogen. Und als die neue Namen bekommen, dann fing man sozusagen an. Und die älteste Stadt hier ist von Jahre 1000 oder sowas. Aber mit einem anderen Namen, ein bisschen andere Platzierung.
2: Das heißt, die Geschichte der Besiedlung reicht schon viel früher zurück. Aber eben Göteborg als Gothenburg damals ist erst seit
3: 1621
2: hier. Ja. Ne? Deswegen die etwas noch junge Geschichte.
3: Ja.
2: Das sehen wir hier im Museum an verschiedenen Objekten auch.
3: Die Stadt war gebaut als ein europäisches Idealstadt, wie ein Stern mit hohen Mauern.
2: Hier sehen wir diesen Prototyp des Volvo.
3: Die erste war in Stockholm gemacht.
2: Ja. Ist aus dem Jahr 1926.
3: Doch, aber später, das Fabrik war in Göteborg. Als die fingen an, die zu produzieren, war es hier in Göteborg.
2: Welche Rolle spielt heute noch Volvo für Göteborg?
3: Also nicht so besonders groß. Ich meine, in 1970, dann war es die größte Fabrik in Göteborg, Westschweden. Ja. Aber heutzutage, ich meine, es sind in verschiedene kleine Teile und es hört zum einem chinesischen Konzern.
5: Jag blåser om varenda BMW, däcken och spinnerna jag gasar på med min Volvo 142.
0: Nicht auf Chinesisch, sondern auf Schwedisch. Ein historischer Lobgesang auf diese schwedische Automarke. Der erste Volvo, er lief im Jahr 1927 in Göteborg in Serie vom Band. Und die gesamte Geschichte dieser schwedischen Marke, die kann man in Göteborg in einem futuristischen Museum erleben, dem Lyckholmstorg. Das Gebäude, es besteht aus Glaswänden vom Boden bis zur Decke. Auch ein Zeichen für diese Offenheit dieses skandinavischen Landes. Schweden erleben, heute in der Radioreise. Zwischen den beiden größten Städten des Landes, Stockholm und Göteborg, da ist viel Platz für Natur. Und am Mikrofon Alexander Tauscher. Zusammen mit dem Trollhätte-Kanal, dem Fluss Götta auf und diesen fünf Seen bildet der Götta-Kanal eine fast 400 Kilometer lange Wasserstraße quer durch das Land. Zwischen diesen beiden Städten kann man Schweden auf einer wirklich einzigartigen Schiffsreise erleben. Da ist das Wort einzigartig also wirklich nicht übertrieben, denn wir steigen jetzt an Bord der 1874 gebauten Juno. Es ist das weltweit älteste, noch aktive Passagierschiff mit Kabinen. Es schippert in aller Ruhe und Gemütlichkeit in knapp einer Woche durch die schwedische Naturidylle und das durch unzählige Schleusen. Die Juno, die passt haargenau in diese engen Kammern und verlangt der Schiffsbesatzung jedes Mal viel Geschick und Können ab. Im Hafen von Göteborg, da begrüßen uns nun Kapitänin Annette, die Gästeführerin Maria und Hampus, einer eben der Matrosen an der Gangway. Ja, vom Zentrum in Göteborg leitet die Juno entlang der Hafenpromenade und fährt dann entlang der historischen Industrieanlagen aus der Stadt heraus. Neben den großen Frachtschiffen, da wirkt die Juno zunächst sehr klein. Mit der Einfahrt in den Götterkanal aber dreht sich das Bild. Die Juno und ihre Schwesterschiffe sind hier die größten.
6: Willkommen an Bord Juno. Jetzt verlassen wir Göteborg und fahren Richtung Stockholm. Göta älv, Göta kanal und Stockholm. Herzlich willkommen.
7: Kom gossa så ska ni få höra en liten trall mot gammal och skrål. Göteborgs stad är tillhör, vi kopplat och starkt som en val.
8: So alt, so schön und so weiß kommt sie da ganz alleine und segelt so sehr stolz, muss ich sagen. Und deswegen sind ja auch alle Leute, die rundherum gehen. Also es reicht ja, wenn jemand mit seinem Hund hier geht. Die müssen alle knipsen. Und ich denke, das ist das majestätische Schiff, das kommt von einer anderen Jahrhundert. Sie ist ja so alt und heute gibt es ja keine Schiffe. Juno ist das älteste Schiff, das immer noch Passagiere nimmt, mit auch Schlafmöglichkeiten. Und wenn man die dann sieht, dann wird man so, oh, das ist von früher und das sieht so schön aus, wie es damals war. Ich denke, das ist auch ein Grund. Es gibt ja Leute, die das Schiff nur gesehen haben und deswegen haben sie gebucht.
9: Gott auf mir, hatten ich Silber, Drömmen.
8: Die meisten Gäste sind auch sehr an Kanäle interessiert, weil die kennen den Canal du Midi. Viele Gäste waren auch schon in England und haben Kanal gefahren und auch in den Niederländern und auch Frankreich. Die haben sehr hohe Verhoffnungen und die kriegen sie aber auch bestätigt, die Verhoffnungen, weil was wir bieten, ich denke, das ist, was sie möchten. Und dann auch die schwedische Natur, ganz viel Wald, ganz viel Wiese, die Tiere gehen hier und dann den Kanal. Man kann sich gut ausruhen, man kann nur sitzen, man wird verwöhnt, man kriegt Mittag 2 Gerichte, Abendessen 3 Gerichte, dazwischen kriegt man Kuchen, wir machen kleine Spaziergänge, wir machen so kleine Ausflüge zu einem Kloster oder zu einer Ruine, wir gucken Sachen an, Kleinigkeiten.
10: What shall we do with the drunken sailor? What shall we do with the drunken sailor? What shall we do with the drunken sailor? Early in the morning.
8: Die lustigste Situation war einmal, wo ich mit am Tisch saß. Es war Captain's Dinner. Ich saß mit ein paar Dänen. Ich habe überhaupt nichts verstanden. Und plötzlich, da hat der eine gefragt, haben Sie keine Gitarre an Bord? Ja, wir haben eine Gitarre, weil früher waren auch ein bisschen so, dass manche von unserer Besatzung konnten singen und auch Gitarre spielen. Und da kam die Gitarre jedenfalls hoch. Und da war die Gitarre den ganzen Abend hoch. Und alle haben mitgesungen und alle Gäste haben sich auch gemeinsam zusammengesetzt. Also das waren Finnen, das waren Schweden, das waren Deutschen. Alle haben oben auf Brückendeck gesungen. Das war eins von den Tagen, wo es so sehr schön heiß war. Und die Leute haben sich sehr gut da oben amüsiert, ganz alleine. Wir hatten die Bar auf. Alle hatten sehr viel Energie.
2: Ja, so klingen gut gelaunte Schweden abends an der Bar. Die gute alte Juno, ein historischer Dampfer mit 29 kleinen nostalgischen Kabinen auf 3 Decks verteilt das Ganze. Wer mit der Juno reist, der hat nicht viel Luxus an Bord. Es gibt eben keine WCs in den Kabinen, aber eben man hat eines in Hülle und Fülle, Zeit und Ruhe. Der Ter er Radioreisern, aus dem Schwedischen übersetzt, das hier ist die Radioreise. Und Alexander Tauscher auf einer Tour kreuz und quer durch das Land, aber schön geordnet. Südlich von Göteborg schließt sich an der Westküste des Landes die Region Halland an. Mit einer Kombination aus Sandstränden und Wäldern, hohen Dünen und Wasserfällen ist sie gerade auch im Sommerurlaub sehr beliebt. Der Sand stammt von Felsen in Norwegen und Schweden, die während der Eiszeit vom Inlandeis zermahlen wurden. So befindet sich der längste Sandstrand Schwedens hier in Halland. Weiter südlich erreichen wir die Region Skåne, eben als südlichste Provinz des Landes Skåne. Und hier sind wir wiederum in der südlichsten Stadt Schwedens, in Trelleborg, bekannt für den großen Hafen, auch mit Fährverbindungen, zum Beispiel nach Deutschland. Am Rand von Trelleborg, im Ortsteil Klagstorp, liegt das in dieser Form einzigartige Uniformmuseum. Gezeigt werden hier nämlich zivile und militärische Uniformen vom 19. Jahrhundert bis in die Gegenwart. Man sieht Uniformen von Polizisten, Zollbeamten, Medizinern, Flugbegleitern oder auch Pfadfindern. Hinter jeder Uniform steckt eine Geschichte, die der Museumsgründer uns nun erklärt, nämlich Niklas Östergren, und für uns auch mal kurz anreißt die eine oder andere Geschichte.
11: Here we have the customs uniform from the border.
2: Hinter dieser Glasvitrine sieht man Zollbeamte in ihren Uniformen.
11: From the 1940s to the contemporary uniforms.
2: Beginnend aus den 1940er Jahren bis hin zu modernen Uniformen.
11: And here we have Konrad Schumann, East German in the East Berlin.
2: Hier sehen wir die Uniform von Konrad Schumann, einem DDR-Grenzsoldaten, dem es noch gelungen ist, 2 Tage nach dem Mauerbau in den Westen zu fliehen. Mit einem beherzten Sprung über den Stacheldraht gelang ihm die Flucht am 15. August 1961. Er war damals 19 Jahre alt gewesen. Ein bekannter Name ist das. Fotografiert übrigens von
11: Berlin Mauer, just a day off. We have a railway.
2: Eisenbahn ist ein großer Bereich hier.
11: So it will be a conductor with a uniform with clipping the tickets.
2: Man blickt hier in ein Abteil einer Eisenbahnromantik hinein, sieht hier also, wie ein Beamter gleich die Dame kontrollieren wird. Originale Ausstattung der Sitze, natürlich auch noch ein Zigarettenaschenbecher und auch noch ein original Kaugummi aus jener Zeit, Toy.
11: Real chewing gum. Here we have another thing that's quite interesting.
2: Und jetzt schließt uns Niklas die Türe auf.
11: This is actually the railway as well.
2: Ah, ein Eisenbahnbeamter hier.
11: He's trying to wake him up, point at the... You have to wake up, the train is...
2: Also ein Eisenbahnbeamter, der an sich hier die Abfertigung des Zuges erledigen muss, ist eingeschlafen am Telefon. Draußen steigen die Beamten aus dem Zug aus, pochen an seinem Häuschen und versuchen, diesen Beamten aufzuwecken. It's kind of a real world.
11: Yeah, we try to incorporate.
2: Wenig hier auch durch den Film wird Leben projiziert in dieses Museum. Nun fährt der Zug weg.
11: It's fun to use all our knowledge we have from the filmmaking and put it into the museum.
2: Hier wird auch wiederum das Wissen genutzt aus den Filmen, das Wissen genutzt für eben die Ausstattung dieses Museums.
11: A couple of uniforms from different missions for the United Nations.
2: Uniformen aus den Vereinten Nationen, und zwar aus verschiedenen Missionen der UN. For instance, in Middle East or something,
11: yes,
2: like this.
11: Here's a couple from Congo in 1960.
2: Ein Einsatz in Kongo in den 1960er Jahren.
11: In Angola 1998.
2: In Angola im Jahr 1998.
11: We have from Lebanon.
2: Aus dem Libanon. Krieg.
11: And we have from Mali a couple of years ago.
2: Und hier noch Einsätze aus der UN-Mission in Mali, yeah. Und zwar in den Jahren 2021, 2022. So wie auch, wir sehen es hier aus Bosnien, das war der Beginn des Bosnienkrieges 1994, also wirklich lebendige Zeitgeschichte. Yeah.
11: And here we have from nurses from different times.
2: Sehr interessant auch eine Ausstellung mit Uniformen von Krankenschwestern aus den verschiedensten Zeiten.
11: My mother in 1960 she was a student.
2: Seine Mutter hier in den 60er Jahren damals Medizinstudentin.
11: And in the 70s she worked in.
2: Der Arbeitszyklus seiner Mutter setzt sich fort. In den 1970er Jahren war sie in Malmö im Krankenhaus gewesen, eingesetzt dann in den 80er Jahren als Krankenschwester auf dem Land unterwegs. Also hier sieht man den gesamten Zyklus von der Studentin bis hin zur Schwester auf dem Land.
11: Working life. If you look here, it looks like a nun.
2: Denn die eine Uniform, die wir sehen, ähnelt ein wenig einer Nonne.
11: So you can see the Entwicklung, yeah, during 40 years.
2: Man sieht also die Entwicklung innerhalb von 40 Jahren allein der Uniformen von Krankenschwestern.
11: The fun thing.
2: Als Niklas dieses Museum eröffnet hat, war seine Tochter 11 Jahre alt. Und er hat sie damals gefragt, was ihr spontan dazu einfällt. Dann sagte sie, ach, Daddy, gute Frage, ich werde

0: begrüßt sie alle miteinander und wünscht auf diese Weise eine schöne Radioreise. Wir sind heute im fünftgrößten Staat Europas, ein Land mit viel grüner Fläche zwischen den Küsten. Es ist das Land der Elche, die wir aber selbst nicht treffen werden, denn wir bewegen uns in der Südhälfte dieses skandinavischen Landes, nämlich in Schweden. Dafür können wir einen Traum verwirklichen, eine Nacht am Leuchtturm. Das Smygok Lighthouse Hostel wird nämlich von Joanna und Mick Daly sowie ihrem vierbeinigen Begleiter Sheldon geführt. Mick stammt aus Australien, Joanna ist seine neue Lebenspartnerin in Schweden. Sie ist ausgebildete Köchin und Sommeliere. Als Gast schläft man hier in einem kleinen, individuell eingerichteten Zimmer im Stil eines Leuchtturmwärters. Zwar ist das WC aus dem Gang, aber so ist es eben in einem Hostel meist. Und dafür aber bringt wiederum Mick das Frühstück einzeln, liebevoll, wirklich ganz klein und süß verpackt in Körbchen zu jedem Gast früh. Gerne drin oder draußen am Leuchtturm. Ich traf Mick nach dem Frühstück, als sich die Sonne so langsam durch die Nebelschwaden der Ostsee durchgekämpft hatten.
1: We are about 500-600 meters from the southernmost point of Sweden, which we can actually see from our garden.
2: Wir liegen hier am Leuchtturm etwa 500 Meter entfernt vom südlichsten Punkt Schwedens, einem kleinen Hafen mit einer Mauer, und wir können auch wirklich den südlichsten Punkt sehen.
1: You can actually see basically the southern point itself. This is an old fishing harbor.
2: Das ist ein alter Fischerhafen, der heute noch betrieben wird von einigen wenigen Fischern, die hier anlegen können, aber auch Touristen können in ihren kleinen Fischerbooten hier an diesem Punkt anlegen.
1: Visitors can come here and port in this little harbor here. They have set up so there's a place where you can actually go.
2: Zum einen ist im Boden ein markiert ein großer Kompass, der große Städte der Welt zeigt, Entfernungen beispielsweise nach Kopenhagen, nach Paris, nach Moskau, und dann kann man ein paar Stufen hinuntergehen und zu einem Rondell gelangen, wo man dann wirklich am südlichsten Punkt ist und auch die Kraft der Wellen spürt.
1: Basically in front of the water and almost feel the waves crash against you. One of the interesting things to also look at.
2: Das Interessante an diesem Punkt ist, dass wir hier näher an Berlin liegen als an Stockholm. Das zeigt auch, wie groß Schweden ist, ein langgezogenes Land. Und das zeigt uns hier, dass wir uns näher am Kontinent Mitteleuropas befinden als an unserer schwedischen Hauptstadt. Australien, wo er herkommt, ist so ein großes Land. Wenn man innerhalb Australiens reist, dann muss man so große Distanzen zurücklegen, erst recht, wenn man Australien verlassen möchte.
1: Even just to leave Australia takes a very long time. And for us here, we can be within 1 hour.
2: Und hier ist es so, dass man innerhalb einer Stunde bereits in einem anderen Land ist. Man ist in einer Stunde in Dänemark, und das ist für mich immer noch etwas Unbegreifliches.
1: And that for me, it still blows my mind a little bit. Also with the fact that 15-20 minutes away we have.
2: Auch die Tatsache, dass man hier in 20 Minuten in Trelleborg ist und dann mit der Fähre nach Deutschland fahren kann, nach Polen fahren kann, ist für mich etwas, was ich immer noch schwer begreifen kann, dass es möglich ist. Das Tolle auch hier, dass man so viele verschiedene Landschaften an einem Ort hat. Einerseits das Meer, dahinter die Felder und ein wenig weiter dahinter auch bereits Wälder und auch die ersten Hügel hier in Schweden. Diese Vielfalt ist schon etwas Besonderes. Das Interessante und das Tolle ist, dass hier in diesem Teil Schwedens die meisten Lebensmittel hergestellt werden. Wir haben hier Agrar, wir haben vieles andere, und das macht es auch für mich sehr, sehr interessant. Man sieht hier, wie auch die Landschaft wechselt im Laufe der Jahreszeiten, also wie die Felder ihre Farben ändern, je nachdem, was gerade blüht und was geerntet wird. Sehr beeindruckend.
1: Beautiful fields of canola, the rape fields here, and the next week there'll be wheat, and so it changes all the time, and it's amazing.
2: You don't want to go back to Australia. You want to stay here.
1: I miss Australia. I will always have. It's always my home. My mother still lives in Australia, so there is still that connection.
2: Ich mag Australien. Ich liebe Australien. Ich vermisse Australien. Meine Mutter lebt nach wie vor dort, aber hier leben meine Kinder, meine Frau, und ja, es ist so, dass ich mich hier wohlfühle. Ich sag mal so, das Einzige, was mir nicht gefällt, sind die 3 Monate Winter. Das ist in Australien besser, aber die anderen 9 Monate sind auf jeden Fall toll.
1: I'm not so happy in the winter, but the other 9 months of the year, I'm very, very happy. 9 months, beautiful.
2: Und deswegen geht Mick in den

0: Wintermonaten nach Australien, um hier dem schwedischen Winter zu entfliehen. Wenn man auf so einen Leuchtturm steigt, von oben auf das Meer und das Land in einer 360-Grad-Perspektive sieht, zur Ruhe kommt und die Gedanken schweifen lässt, dann kommt vielleicht ja diese Weisheit. Das Denken ist wie ein Leuchtturm in der Nacht. Er weist dir den Weg durchs Leben, vorausgesetzt, es ist angeschaltet. Jak önskar dig en travelig semester. Ich wünsche einen schönen Urlaub mit der Radioreise. Alexander Tauscher kreuz und quer in Schweden unterwegs und jetzt im schönen Småland. Småland heißt übersetzt kleines Land. Es ist die Landschaft mit der Küste im Osten und seinen Inseln. Im Landesinneren ist Småland geprägt von fast endlosen Wäldern und vielen Seen mit Wasserläufen. In dieser Landschaft, da machten früher kleine süße Wesen ihre Späße. Pippi, Ronja, Medita und viele andere Figuren aus eben Astrid Lindgrens Geschichten sind untrennbar mit Småland verbunden. Kinder und auch Junggebliebene, sie können heute diese Figuren treffen, ihnen begegnen im Themenpark Astrid Lindgrens Värld in Vimmerby. Dieser Park befindet sich direkt neben dem Hof Näs, in dem ja die Autorin geboren wurde und auch ihre Kindheit verbrachte. Auf dem Hof, da ließ sie sich inspirieren für all ihre Geschichten und auch Bücher. Sie spielte mit ihren Geschwistern im Tischlerschuppen, sie stieg auf den Limonadenbaum und lauschte in der Küche der Nachbarin Christine zu, wenn sie nämlich alte Sagen und auch Märchen erzählte. Einer der unzähligen Fans dieser Geschichten ist Anja Aspelkrok, die uns auf den Spuren von Astrid Lindgren nun begleiten wird.
1: Das Elternhaus ist nicht nur das Haus, wo Astrid geboren und aufgewachsen ist, es ist auch ein Herzstück in fast alle ihre Geschichten. So, wenn Astrid Lindgren zum Beispiel die Bücher Michael, Madita und Wir Kinder aus Bulleby schreibt, dann schreibt sie eigentlich über ihre eigene Kindheit hier. Die Leute, die hier wohnten, die Spielen, dass sie selber hier gespielt hat. Sie hat natürlich die Leute in die Geschichten einen anderen Namen gegeben, aber es ist die Kindheit von Astrid in die Geschichten.
0: Ein kleines Holzhaus, rote Holzbalken, weiße Fenster, zweietagig.
1: Und die wohnten ganz viele Leute da drinnen. Ja, im Obergeschoss wohnten 2 oder 3 Mägden und auch die Großeltern, so ungefähr 5 Leute. Und im Erdgeschoss wohnte dann Astrid mit ihren 3 Geschwistern und die beiden Eltern. 11 Leute.
0: War schon ziemlich eng hier drin, ne?
1: Ja, und es bekam zu eng am Ende und dafür hat Astrids Vater das gelbe Haus hier aufgebaut. So 1920, dann zog die Familie dort ein. Und das gelbe Haus ist auch Vorbild für Villa Kuntebund. So, es ist auch ein bisschen wichtig. Am Anfang, dann kamen die Großeltern von Astrid Lindgren hier und die kamen hier 1895 mit 5 ihrer 7 Kinder. Die 2 ältesten wurden nach Amerika ausgewandert und einen von diesen 5 Kindern war Astrid Lindgrens Vater. Er übernahm die Verantwortung hier für diesen Hof 1905, wenn er heiratete Hanna, seine Jugendliebe. Und ich finde diese Liebesgeschichte auch ganz wichtig in den Mensch Astrid Lindgren bekam, also was wichtig für sie war und so. Es war die Geborenheit und die Freiheit in den Spielen. Und ich finde diese Eltern ganz toll und stark, modern und so wunderschöne Eltern und ganz viel Liebe. Das war wichtig.
0: Viel Liebe und so viel Freiheit, Natur. Ich nehme an, der Baum stand hier auch schon.
1: Ja, und der Limonadenbaum liegt auch hier, hinter dieser anderen Bäumen hier. Mhm. Also hier auf Astrid Näs haben wir auch einen wunderschönen Garten aufgebaut über die Gefühlungen in die Geschichten. So, wir haben ein Gartenzimmer, zum Beispiel mit Melancholie. Und wir haben auch mit Geborgenheit, ein mit Sicherheit, Lebensfreude und so weiter. So, überall in der Natur kann man auch Astrid weitererleben. Aber auf einem anderen, ja.
0: Eine andere Art und Weise, aber ja. Es lebt noch. Jetzt auch die Vögel, die über uns kreisen, als wären sie damals schon hier geflogen. Und diese Ruhe, die es ausstrahlt, obwohl wir ja gar nicht so weit entfernt sind von einer Stadt, aber hier ist es wie eine grüne Insel mitten in diesem belebten Ort.
1: Ja, und wirklich. Und als Astrid klein war, dann war es ganz weit zum Zentrum. Also die Stadt hat natürlich größer geworden. So, gerade hier über der Straße gab es die Scheune. Und es war ein von den größten in Vimmerby, über ungefähr 108 Meter. Viele von den alten Häusern stehen noch hier. Es gibt den alten Tischlerschuppen und ja, die Laden hier, wo die Knechten wohnten und
0: Ich bin jetzt ja eben gekommen von Mosse, die Guesthouse.
1: Ja.
0: Kennst du auch?
1: Ja.
0: Und da sagte man mir, ja, hier ist das Astrid Lindgren-Land. Also wenn man schon da reinkommt in dieses Haus, aber eben auch hier, man hat das Gefühl, es ist so eine Märchenwelt, auch die Menschen. Also das kann man gar nicht beschreiben, diese kleinen Holzhäuser, das Liebliche, wie man angezogen ist, wie man sich präsentiert.
1: Also Astrid Lindgren ist überall. So in Astrid Lindgrens Welt, dann kann man die Charaktere treffen, die verschiedenen Umgebungen von den Büchern. Also wir haben ein Katthult aufgebaut, wir haben Wildrosental und Kirschblütental und also den Borg, wo Ronja wohnen. Und das ist wirklich so cool. Man ist in Umgebung.
0: Genau, also hier hat sie die Geschichten gefunden, geschrieben. Und daneben ist eben diese Astrid Lindgren-Welt. Ein großes Zentrum mit Erlebnischarakter. Was wird da geboten?
1: Es ist ein Park meistens für Kinder, wo die spielen sollten und die Charaktere treffen und alles erleben. Für uns ist es, die Spielen ist ganz wichtig und auch das Treffen zwischen dem Kind und Charakter. Sie schreibt für den Kind in jedem Mensch. Und eben wenn man 50 Jahre alt sind oder 60, so sie schreibt eigentlich für alle Kinder in alle Leuten. Spielt keine Rolle, ob die Kinder war oder Erwachsene war. Wir haben alle ein Kinder im Herzen.
0: Im Herzen, was viel zu selten rauskommt, weil man sich nicht mehr traut in der heutigen Zeit.
1: Ja. Lille Kat, lille Kat, lille süße Katta. Es ist eine schöne Fühlung im Haus. So, man fühlt die Ruhe und die Glücklichkeit von der Kindheit. Man fühlt die Lachen und die Geborgenheit und die Liebe zwischen den Eltern. Es ist wie alles in die Wände im Haus sind. Das ist ganz cool. Wir gehen den Küchenweg rein. Weil das war ganz wichtig für Astrid. Sie war so ein Kücheneingang-Mensch, kann man so sagen.
0: Anna Ast von Kock im Astrid Lindgren Themenpark. Besucher laufen hier durch den Kücheneingang in die Kinderwelt von Astrid Lindgren. Es ist ein Haus voller Geschichten, in dem wir in dieser Etappe nur ein wirklich kleines Kapitel öffnen konnten. Helsingar Franz Werige, Grüße aus Schweden. Die Radioreise mit Alexander Tauscher unterwegs in Skandinavien. Wir setzen nun nach Gotland über, auf diesen großen Klecks in der Ostsee, östlich des Festlandes von Schweden gelegen. Und da wiederum ist die Ostküste rund um Ljungarn mit ihren Gesteinsformationen besonders reizvoll, durchaus auch im Herbst. Wenn der Himmel grau wird und Regen ablässt, beginnt hier nämlich die Zeit der Trüffeljäger. Denn im Herbst erreift in diesen Eichen- und Haselnusshain das schwarze Gold der Insel. Der Bourgogne-Trüffel ist nämlich eine Delikatesse, von der man vor ein paar Jahrzehnten noch kaum etwas wusste, dass es sie überhaupt auf Gotland gibt. Inzwischen ist der Trüffel fast schon ein gastronomisches Markenzeichen der Insel geworden. Richard Hasselblad gilt als einer der besten Trüffelköche der Insel. Ich traf ihn in seinem Restaurant Smakrikla, also schmackhaft übersetzt.
2: Für mich so war das hier. Wir hatten einen anderen Restaurant, das mit der Gula Hörnern. Da hatte ich gehört, dass es fanns Trüffel.
3: Vor 20 Jahren war er tätig in der Gelben Hühne. Er hatte von Trüffel gehört, aber es war sehr, sehr geheim vor 20 Jahren. Und es war unmöglich, Trüffel hier zu kaufen.
2: Det fanns Trüffel på Gotland, men det var väldigt, väldigt hemligt. Och det var omöjligt att få tag på vem som plockade. Från början så blev det så, man var så rädd för att...
3: Trüffel auf Gotland ist eine Wirtschaft und eine Wissenschaft. Es gibt eine Frau, die doktoriert hat auf Gotland-Trüffel. Sie heißt Frau Christina Wedén und sie ist im jeden Jahr hier und aktiv mit dem Trüffelfestival. Dass sie angefangen hat, so hatten die Leute, die mitmachten, eine Angst wirklich, dass jeder Mann kommen sollte und Trüffel aus der Erde holen. Und dies ist ja nicht erlaubt, Trüffel für eigene Zwecke zu suchen, sondern die Wiesen und die Gelände, wo Trüffel wächst, sie sind verpachtet.
2: Det blev öppet att man kan faktiskt berätta vem man är och sälja trüffel. Nej, inte överallt. Det finns på hela ön, spritt från norr till söder, öster till väster.
3: Es gibt zwar Trüffel über ganz Gotland, aber man kann nicht sagen, dass man überall gehen kann, um Trüffel zu finden. Es hängt darauf an, wie der Boden aussieht. Es darf nicht zu viel Seeboden sein. Und es darf nicht zu viel Sand in der Erde sein. Und insbesondere gibt es Trüffel in den sogenannten Gotlandwiesen, die oft Gelände, die zur Kirche gehören. Weil also nötig ist ja ein Mutterbaum für den Trüffel. Und dort wächst also Eichen und Hasel und sie sind die Besten.
2: So, da finns det väldigt mycket Trüffel. Und det finns ju över hela. Det var nog så att de som letade Trüffel. verkligen ville göra någonting för att göra tryffeln mer känd.
3: Es gab ja einige Köche, einige Chefs, die sich mit dem Trüffel beschäftigen wollten, um den Trüffel, gotischen Trüffel, mehr bekannt zu machen. Aber es war am Anfang schwierig für sie, weil also mehrere Köche und Chefs auf dem Festland sagten, dass der gotische Trüffel war nicht gut genug, sondern dass sie wollten eher den französischen haben. Aber deswegen so ist es so angefangen, um unseren Trüffel mehr bekannt zu machen und die Qualität mehr bekannt zu machen.
2: Alla möjligheter som finns med den gotländska tryffeln. Precis. Man kan komma till oss under tryffelsäsongen och få vara med ute med tryffelhundar, leta tryffel.
3: Här kan man während der ganze tryffelsäsong kommen, um ein Wochenende hier zu verbringen und Trüffelsafaris werden organisiert. An jedem Wochenende so wird ein Trüffelmenü angeboten, ein sechsgängiges Menü, alle Gänge mit Trüffel mit drin. Und hier wird auch eine Trüffelbrunch angeboten, sodass die Leute sehen, dass es muss nicht immer so teuer und hochwertig sein mit dem Essen, sondern man kann auch Trüffel für einfachere Gerichte benutzen.
2: Man kann es auch als eine Krydda in dem Essen. Jag tror bland det bästa som finns det är en enkel tryffelpasta.
3: Wenn man über einfache Gerichte spricht, så ist en pasta wirklich das Beste. Also Pasta mit Trüffel, ein bisschen Parmesan, mit Bacon und Sahne. Und das ist ja echt klasse.
2: Blanda in äggula och det är så enkelt, men det blir väldigt, väldigt gott. Vad vi har lärt oss under de här snart 20 åren som jag har lagat mat med tryffel.
3: Man kan tryffel zusammen mit allen verschiedenen Speisen benutzen. Also es geht mit Fleisch, es geht mit Fisch, Gemüse, zu Nachtischen. Das ist endlos, wie die Möglichkeiten aussehen. Man muss nur berücksichtigen, wie viel Trüffel man nimmt. Man muss vorsichtig sein mit den Nachspeisen, sodass sie nicht zu viel Trüffel bekommen.
2: I vissa rätter, speciellt desserter, får det inte bli för mycket tryffel. Självklart är det speciellt. Vi försöker.
3: Es ist in jedem Jahr was ganz Besonderes, also Trüffel zu testen, den Geschmack von Trüffel so mitzubekommen. Aber er sagt auch, dass er zu wenig Trüffel selbst isst. Er denkt daran, da die Trüffelsaison schon vorbei ist, dass jetzt habe ich nicht genug Trüffel selbst gegessen.
2: Att jag själv borde ha ätit lite mer.
0: Trüffel sind das edle Sahnehäubchen auf den Gerichten aus Gotland. Experten sagen, die Lebensmittel, die schmecken hier viel besser als auf dem schwedischen Festland. Kann sein, kann ich nicht direkt beurteilen. Das wiederum aber soll auch am milden Meeresklima, an der vielen Sonne und auch den fruchtbaren Kalksteinböden liegen. Denn normalerweise, ich sag's extra normalerweise, ich hab's anders erlebt, gilt Gotland als sonnenreichste Region Schwedens. Ausnahmen wie immer, sie bestätigen die Regel. Hier ist Rias Reiseimpressionen aus Schweden. Alexander Tauschall kreuz und quer durch dieses schöne skandinavische Land. Wer Stockholm mit dem Kreuzfahrtschiff erreicht, der schippert mindestens 2 Stunden lang durch den Schärengarten, also diese große Inselwelt in der Ostsee. Bei uns musste immer wieder ein Lotse aus der Region das Schiff steuern, weil es eine große Herausforderung ist, in einem so großen Dampfer zu fahren, da zwischen diesen vielen kleinen Inseln das Ganze auch zu manövrieren. Es ist aber ein tolles Bild vom Deck aus, wenn sich die Sonne im Wasser spiegelt und wenn die Sonne diese kleinen Inseln anstrahlt. Diese Inseln sind teils kahl, teils mit Wald bedeckt. Darauf befinden sich verstreut kleine Holzhäuser oder auch Zelte. Man sieht ab und zu auch ein paar Menschen da sitzen, die gerade auch abends da ein schönes Bier vielleicht in der Abendsonne genießen. Denn der schwedische Sommer ist kurz, aber er ist schön. Kai Bold als promovierter Geograf und Lektor auf Kreuzfahrtschiffen, der hatte mich vor etlicher Zeit auf einer Tour nach Stockholm begleitet.
4: Die Fahrt nach Stockholm ist natürlich absolut atmosphärisch, absolut gigantisch, weil die Kulisse der Schären, durch die man fährt, natürlich ein absolutes Erlebnis ist. Diese Schären basieren darauf, dass die Landschaft durch das Eiszeitalter sehr stark geprägt worden ist. Als die Eismassen da waren, haben sie eine leicht reliefierte Landschaft hinterlassen. Damals war die Ostsee natürlich nicht von Wasser überflutet, sondern es waren die Gletscher da. Als dann die Gletscher abgetaut sind, ist die Ostsee über verschiedene Phasen wieder geflutet worden. Der Meeresspiegel ist gestiegen und so ist die Landschaft überflutet worden und sind die kleinen einzelnen Inseln entstanden.
0: Stockholm liegt am Ausfluss des Sees Mälaren in die Ostsee. Deswegen gibt es mitten in Stockholm eine Schleuse, die das Süßwasser vom Salzwasser trennt und auch den Höhenunterschied ausgleicht. Direkt an der Ostseebucht liegen die Häuser der Altstadt Gamla Stan. Brigitte Sedevkin mit einem ganz kurzen Rundgang vom Dom zum Schloss, wo ja jeden Mittag ein Wachwechsel stattfindet. Der Hofgarde kann man da wirklich sehr schön erleben, mit Marsch und mit Musik. Und so klang es, als die Soldaten mit Trommeln und mit Musik durch die Altstadt liefen.
5: Das hier ist auf jeden Fall die älteste oder die erste Straße in der Stadt. Das ist die Kaufmannstraße. Köpmann. Wissen Sie, wie wir sagen? Wir sagen Schöpmann. Deswegen, das, was Sie bei Ikea kaufen, heißt also nicht Köttbullar, sondern Schöttbullar. So, wenn Sie das nächste Mal gehen, dann sagen Sie, ja, ich hätte gern ein Paket Schöttbullar. Dann sagen Sie, ich war in Schweden, ich weiß, wie man das ausspricht.
0: Die Altstadt liegt auf einer großen Insel mit dem Netz an mittelalterlichen Gassen, die immer zum Wasser führen. Mittendrin befindet sich die deutsche Kirche, erklärt uns Kai Bolt.
4: Wenn ich Gästen einen Rat gebe, wo sie sich hinbewegen sollen, würde ich natürlich sagen, erstmal in die Altstadt hinein, sich einfach durch die Gassen treiben lassen, sich das ganze Leben anschauen, sich dann das ebenfalls in dieser Altstadt beheimatete königliche Schloss anzuschauen, dieses königliche Flair mal ansehen. Und dann kann man über die Drottningsgatan dann in den Neustadtbereich hineingehen, wo sie dann zunächst an den ganzen Einkaufsbereichen vorbeigehen können, dann auch den großen zentralen Platz Sergelstorg erreichen, wo dann in dem dortigen Brunnen die Stockholmer sehr gerne feiern, wenn sie mal im Eishockey gewonnen haben, gegen die Finnen zum Beispiel. Das machen sie dann ganz gerne. Da gibt es auch dort Autokursus oder sie baden dann eben in diesem dortigen Brunnen. Von dort ist es auch gar nicht mehr weit dann zu Kungsdrechtsgården. Das ist ein Bereich mit einem künstlichen kleinen Gewässer, wo dann auch die großen Einkaufstempel beheimatet sind. Von dort aus kann man weitergehen, kommt dann eben entlang der Gewässer dort, entlang der Wasserfront, dann auch Richtung Vasa-Museum. Das ist ein längerer Fußweg. Man sollte sich dann vielleicht für diesen Rundweg mit Kaffee trinken, mit Mittagessen und Ähnlichem, dann vielleicht 4-4,5 Stunden einplanen. Man kann einen Abstecher noch machen von der Altstadt auch zum Staatsgut, zur Insel Ridderholm mit der Ridderholmenkirche. Dann hat man nochmal so 2-3 kleine Wege und hat dann schon eine ganze Menge von Stockholm gesehen.
0: Stockholm ist immer gut besucht, doch die größte Party des Landes, die steigt immer Ende Juni, an dem Tag, an dem die Nacht am kürzesten ist, die Midsommernacht. Neben Weihnachten das wichtigste Fest in Schweden. Die Radioreise mit Alexander Tauscher geht langsam in die Schlussetappe. Heute unterwegs in einem Land, das als Sehnsuchtsort für Menschen gilt, die weite Natur und viel Ruhe mögen. Schweden. Schweden ist eben nicht nur das Land der vielen Seen und Wälder, der langen Küsten und oft auch menschenleeren Landschaften. Es ist auch ein Land, das für Ruhe und Frieden steht. Ein Land, das sich immer dem Frieden verbunden fühlt. Die politische Neutralität Schwedens, sie gehört mit dem NATO-Beitritt der Vergangenheit an. Kann man bewerten, wie man will. Daher möchte ich am Ende dieser Reise einen besonders friedvollen Ort vorstellen. An der Südküste Schwedens, in der Region Skåne, liegt in einer Heidelandschaft ein alter ehemaliger Bauernhof namens Dockhammarskjöldsbakkarna. Dieser kleine Hof aus dem 19. Jahrhundert erinnert an das Leben des großen schwedischen Diplomaten Dockhammarskjöld, diesem ehemaligen Generalsekretär der Vereinten Nationen. Dock war ein Mann, der viele Konflikte und Kriege gelöst hatte oder eben lösen wollte. Er war ein Mensch, den man heute dringend braucht, ein selbstloser, ehrgeiziger Kämpfer für Frieden. Der ehemalige Bauernhof aus eben dem 19. Jahrhundert bietet Ausstellungen und eine Landschaft mit weiten Horizonten und Meerblick, die eben zur ruhigen Besinnung einlädt. Gunita Hardenberg, sie leitet diesen kleinen Ort des Gedenkens.
6: And Congo also became his destiny. He died in Congo.
0: Die Lösung des Kongo-Konflikts war gewissermaßen sein Schicksal. Er ist dort verunglückt.
6: It was a crash when an normal aeroplane, a Swedish one.
0: Kurz umrissen dieser Hintergrund, Mois Schambe, quasi der Chef einer Region, die sich für unabhängig erklären wollte im Inneren des Kongo, eine Region namens Katanga, sehr reich an Rohstoffen, beispielsweise an Uran, wollte sich unabhängig machen vom Rest Kongos. Das hatte einen Bürgerkrieg ausgelöst und Dag Hammarskjöld war gerade auf dem Weg zu diesem Herrscher, um da möglicherweise eine Lösung zu erreichen. Und auf dem Weg dahin ist ein Flugzeug verunglückt, das Flugzeug, in dem er
7: auch darin war, 16 Menschen kamen ums Leben gemeinsam mit ihm.
6: 16 persons. Today say that it was probably an attentat, but it's not proved.
7: Aus heutiger Sicht geht man davon aus, dass dies möglicherweise ein Anschlag war, aber dies ist noch nicht gesichert. Now we are sitting in a very important room for the United Nations. Wir sitzen hier in einem wichtigen Raum für die Vereinten Nationen. Which room is it?
6: It is a room where the UN Security Council met 2018. And the UN Security Council, they have never been outside Manhattan.
7: An diesem Ort hat sich der UN-Sicherheitsrat getroffen im Jahr 2018, als man hier Bakarka einmal besuchen wollte. Das war das erste Mal, dass sich der UN-Sicherheitsrat außerhalb von Manhattan getroffen hat. 2 Tage lang tagte hier der Sicherheitsrat der Vereinten Nationen und es war bis heute das größte Treffen des UN-Sicherheitsrates generell und auch die größte UN-Konferenz, die Schweden jemals hatte.
6: You see all the belongings from Dag Hammarskjöld's apartment at Manhattan on the 73rd Street.
7: Heute sieht der Besucher hier in diesem Haus all die Utensilien seines Büros in Manhattan einerseits, denn Dag Hammarskjöld hatte in seinem Testament vermerkt, dass dieses Anwesen hier übergehen soll und getragen werden soll von der Vereinigung des Tourismus in Schweden, aber auch von der Schwedischen Akademie. Er war Mitglied der Akademie gewesen. Der Stuhl Nummer 17 war sein ständiger Sitz in dieser Akademie gewesen. Und so sieht man heute eben all diese Utensilien aus Manhattan.
6: From his apartment in Manhattan. It's a big field and it is about.
7: Um dieses Gebäude herum befindet sich ein 40 Hektar großes Naturschutzgebiet. Schon zu Lebzeiten hatte er entschieden, da kam es gehört, dass dieses Gebiet unter Naturschutz stehen soll.
6: Wanted this to be a nature reservat. And this is the spot on his land.
7: Wir haben hier außerhalb dieses Hauses als Höhepunkt dieses Naturschutzgebietes diesen Meditationsraum, eine große Fläche umgeben von Steinen, einen Ort der Ruhe, in dem man nur den Himmel und die Wiese sieht. Und nochmal auf dieses Haus zurückzukommen, es war Bubesco gewesen, derjenige, der zum einen dieses Bild hier gemalt hat, was in diesem Raum an der Wand so wunderbar thront, auf dem Stuhl sitzend Dag Hammarskjöld. Und Bubesco war es einst gewesen, der ihm dieses Haus, dieses Land gezeigt hatte und verantwortlich im positiven Sinne dafür war, dass Dag Hammarskjöld so verbunden mit diesem Stück hier in Schweden war.
6: It is all because of Bubesco.
0: Dag Hammarskjölds Bakara, in der Heidelandschaft an der schwedischen Südküste Skånes gelegen, besuchen wir in einer anderen Radioreise eben aus Skåne ausführlich, dann auch mit anderem Gesprächsinhalt. Zu all den heute besuchten Regionen gibt es eben separate Sendungen, von Göteborg über Småland bis nach Gotland. Und die schwedische Hauptstadt, die findet sich in unserer Sendung Ostseekreuzfahrt sowie auch in einer Radioreise, die sich St. Petersburg-Stockholm nennt. Auch schon fast historisch, ja. Unser großer Schwedenreisekatalog unter www.radioreise.de mit allen Podcasts sowie den Bildern und Texten in unseren Blogs radioreise.de und überall da, wo man in Schweden gute Podcasts finden kann. Ich grüße nun unser großes Radioreise-Universum. Goodbye, au revoir, adios, ciao, this is Daniel und Shalom und in Schweden sagt man Heida.
8: Tack så mycket för att ni lyssnade och ni är välkomna till Uniformsmuseet. Hälsa Niklas.
9: Thank you and goodbye from Radio Reise with Alex. And my name is Kalle Bengtsson.
10: Håkan Strömberg und ich sage tschüss von Stadtmuseum in Göteborg. Und wenn Sie kommen från Schweden, Sie müssen uns besuchen.
6: Tack för att ni lyssnade och välkomna till Dag Hammarskjölds Backåkra.
9: So this is Mick from Smygehuk Lighthouse saying goodbye to everyone and thanks for listening.
0: Dankeschön all unseren Gastgebern in Schweden. Bleiben Sie schön reisefreudig, meine Damen und Herren, denn es gibt noch mindestens 1000 Orte in dieser Welt zu entdecken. In diesem

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1: Einen schönen Montagabend, ja, das wünscht euch wie immer die Brigitte. Montags 18 bis 20 Uhr heißt 100% Deutsch, eure Grüße, eure Wünsche. Ja, viele liebe Grüße gehen an alle Zuhörer, an alle angeschlossenen Radiostationen. Ja, ihr kennt mich und wisst Bescheid, es gibt jetzt 2 Stunden, wie der Name eben sagte, nur deutsche Musik. Ja, Wunschbox ist wie immer geöffnet und ich warte einfach auf eure Grüße, eure Wünsche. Was ich habe, wird gespielt und bis dahin gibt's meine Musik. Ja, wir legen los mit einem Song aus dem Jahr 1992. Marius Müller-Mesternhagen. Steh auf!

Westernhagen, steh auf. Ja, ihr habt's gehört. Größe Wünsche, wie immer, ab in die Wunschbox. Damit, was ich hab, wird gespielt in Deutsch. Vom Jahr 1992 gehen wir jetzt mal ins Jahr 2005. Und da wurde am 4. November dieses Lied veröffentlicht. Xavier Naidoo, dieser Weg.

Ja, die Sendung startet mal richtig mit langsamer Musik, aber keine Sorge, ich habe für euch noch was ganz, ganz anderes im Player. Es bleibt nicht so. Ja, aber eure Wünsche, die können natürlich das ganze Programm verändern. Ja, was hätte ich für euch heute noch im Player? Ja, natürlich, den Matze, den Matthias Reim, unheilig. Alexander Knappe, Sarah Connor, Saltatio Mortis, Bühlend, Feuerschwanz, ja, um nur einige zu nennen, sind alle noch bei mir in der Playliste. Also keine Sorge, es bleibt nicht so langsam. Aber so für den Montagabend, wenn man von der Arbeit nach Hause kommt, erstmal ein paar ruhige Töne. Und der nächste Song ist ebenfalls aus dem Jahr 2002. Ein Lied, das ich auch gerne höre, Late Eldin, Dein Lied.

0: Das war für euch pur mit Zu Ende träumen. Zwei Musikwünsche sind bereits eingegangen. Ja, der erste ist von Peter für die Ramona und er wünscht sich bzw. wünscht für die Ramona Frieda Gold mit Neuer Tag.
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0: Der nächste Musikwunsch, ja, der liegt auch schon im Player. Der ist von der Julia, gewünscht für die Margot. Und gewünscht wurde der neue Song von der Doro. Ja, ich nehme an, es ist der Song Wolfsherz gewünscht, den die Doro mit den Bühlenschälern zusammen singt. Auf jeden Fall habe ich ihn in den Player gelegt. Wenn ein anderer gewünscht ist, bitte einfach nochmal in die Wunschbox schreiben.
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0: Der nächste Musikwunsch, er ist vom Sascha. Der Sascha wünscht sich für alle, die gerade vor dem Radio sitzen und lauschen, Pur. Ja, Pur hatten wir vorhin schon mal gespielt mit Zu Ende träumen. Aber der Sascha wünscht sich, Drachen sollen fliegen. Und als Gruß schreibt er, liebe Montagsgöse und einen guten Wochenstart. Macht's gut, bis später.
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0: Der Sascha schrieb mich gerade an. Ja, wenn noch Platz ist, würde ich mich freuen über Neandertal von der EAV. Ja, lieber Sascha, du müsstest mich doch kennen, ne? Gewünscht gespielt, definitiv mein Motto. Und hier ist dein nächster Musikwunsch.
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0: Ja, der Sascha in seinem Neandertal. Ja, der nächste Musikwunsch, der hat mich schon öfters erreicht. Und zwar wird gewünscht, Buddy, mit Wann wird's mal wieder richtig Sommer? Ich habe alles ausgesucht, ich finde keine Version von Buddy. Ich habe nur die, die ich immer spiele, von Rudi Carrell oder Creme 21. Liebe Rosi, ich hoffe, das ist okay, weil du wünschst dir das Lied für den Jens und schreibst, endlich ist Montag fast vorbei, schöne Woche. Ja, danke schön, euch ebenfalls eine schöne Woche.
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0: Wann wird's mal wieder richtig Sommer? Ja, wir hatten ihn, beziehungsweise heute war es auch noch schön, schön warm, für September super. Ja, der nächste Musikwunsch, der ist auch schon im Player von Michael. Der Michael, er grüßt die Sandra, ja, mit dem Song von Nick P., ein Stern, ja, der Stern, der deinen Namen trägt. Und als Gruß, da schreibt der Michael, liebe Grüße an alle Zuhörerinnen und Zuhörer von Michael. Ja, lieber Michael, liebe Sandra, ganz, ganz, ganz liebe Grüße zurück. Und hier ist er, euer Stern.
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0: Das war für euch Roland Kaiser, unwiderstehlich. Und wir machen weiter mit dem nächsten Musikwunsch. Der ist von der Dolle für den Kalle und sie wünscht sich, ja, die Doofen mit Mief und wünscht einen schönen Abend und schöne Grüße. Wir kommen jetzt zum nächsten Musikwunsch. Ja, mein Mikrofon wollte gerade nicht so. Von der Dolle für den Kalle. Gewünscht wurde die Doofen mit Mief. Und die Dolle schreibt schöne Grüße und einen guten Abend.
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0: Der nächste Musikwunsch, von wem er ist? Keine Ahnung, egal. Gewünscht wurde Tic-Tac-Toe. Ich finde dich scheiße.
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0: Und wir kommen zum nächsten Musikwunsch. Der ist von der Laura für ihren Schatz. Sie wünscht sich Mike Singer mit Marmorstein und Eisenbricht. Ich habe ein Problem. Ich habe ihn nicht. Marmorstein und Eisenbricht habe ich nur von Trafi Deutsche. Aber Mike Singer habe ich. Und ich habe jetzt in den Player gelegt, verdammt, ich lieb dich. Ich hoffe, das ist okay. Ja, ihr wisst, man kann nicht alles haben, ne? Und die Laura, sie schreibt für ihren Schatz, I love you und ich vermisse dich. Bis bald. Aber ich denke, der Song passt dann auch. Verdammt, ich lieb dich. Wie gesagt, den Song, den gewünschten Song, habe ich leider nicht.
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0: Mike Singer war das, wie gesagt, von mir jetzt ein Ersatzlied herausgesucht. Und der nächste Musikwunsch ist vom Julian für die Sebi. Gewünscht wurde die Prinzen mit dem Mann im Mond. Ja, und der Julian schreibt, weil der Song Kult ist und kaum wohl läuft. Danke sehr. Ja, sehr, sehr gerne. Ihr wisst, gewünscht gespielt, außer wenn ich wie vorhin das Lied leider nicht habe.
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1: Die Prinzen, Money Mond. Ja, und der nächste Musikwunsch, der ist vom Ralf. Er wünscht sich, ja, für den Hans, Sido mit Issa. Ja, und als Groß schreibt der Ralf, Sido, der Beste. Und das muss am Montag. Viele Grüße. Ja, viele Grüße zurück.
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1: Und wir kommen jetzt zu einem Künstler, der dieses Jahr sein 50-jähriges Bühnenjubiläum feiert. Ja, ich habe ihn auch schon live erlebt. Den Wolle, den Wolfgang Petri. Ja, und er hat eine neue Single, die habe ich jetzt im Player, Morgen Gold. Ja, und das ist der Vorbote für sein neues Album, Ein Leben lang.

Ja, ein Song übers Älterwerden vom Wolfgang Petri, Morgengold. Wir kommen jetzt mal zu Ben Zucker. Ach, ich habe gedacht, kommt der nächste in die Playlist, obwohl ich ihn ja oft laufen lasse. Aber den Song glaube ich noch nicht so oft. Du bist mehr. Und direkt im Anschluss hört er den Grafen Unheilig mit seinem neuen Song Meilenweit.

0: das war der neue Song vom Grafen von Unheilig. Ja, ein Musikwunsch ist noch eingetroffen. Bis 20 Uhr, also bis kurz vor 20 Uhr habt ihr ja noch Zeit. Gewünscht wurde Falco mit Genie.
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Schon spät, komm. 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

Newsflash. In den letzten Monaten ist die Zahl der vermissten Personen dramatisch angestiegen. 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Es handelt sich um ein 19-jähriges Mädchen, das zuletzt vor 14 Tagen gesehen wurde. Die Polizei schließt die Möglichkeit nicht aus, dass es sich hier um ein Verbrechen handelt.

Musikwünsche sind momentan keine mehr da. Ja, dann mache ich einfach weiter mit meiner Musik, die ich für euch rausgesucht habe. Und jetzt habe ich mal Montez im Player, ein Song, ja, der im März veröffentlicht wurde, Wenn du mich fragst. Und danach, im Anschluss, ja, geht's mal weiter mit Kitschkrieg und Blumengarten und natürlich auch der Shirin David mit Gut genug.

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Ja, wir machen mal einen Sprung zu Saltatio Mortis. Ich liebe diese Band und ich weiß, wer noch. Ja, meine liebe Kollegin, die Franzi, die mag sie auch. Und den Künstler, der danach kommt, ebenfalls. Ja, für euch jetzt Saltatio Mortis. Krieg kennt keine Siege. Und danach Bülent Ceylan mit, ja, einem Song von Engel landen weich. Ja, liebe Grüße an die Franzi.

Bilden Ceylan, ja, für die liebe Fernseh. Und wir kommen jetzt mal zu Feuerschwanz. Ja, ein Song aus dem gleichnamigen Album aus dem Jahr 2021. Memento Mori.

Ja, und wir gehen langsam in den Endspurt mit den Broilers. Das Beste aller Zeiten. Ja, und damit schicke ich mal liebe Grüße an den Klaus.

Ja, lieber Sascha, dich habe ich natürlich auch nicht vergessen. Auch an dich ganz, ganz liebe Grüße von, mit dem Lied von Satyria featuring Eisbrecher, meine Liebe, die ist Gift. Ja, meine vielleicht auch, ne?

Meine Liebe ist Gift. Ja, und wir gehen jetzt in den Endspurt. Mein vorletztes Liedchen ist im Player. Ein Song aus dem Jahr 2022. Erik Cohen. Ja, und ihn habe ich jetzt mal mit der Reeperbahn.

Ich bedanke mich ganz, ganz herzlich fürs Dabeisein, fürs Zuhören. Hoffe, es hat euch ein bisschen Spaß gemacht. Wünsche euch allen eine wunderschöne Woche. Ja, bleibt oder werdet gesund. Bis bald. Bye, bye. Ciao, ciao. Eure Brigitte.

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Ja, für euch gibt es heute Abend wieder die Songs von gestern, heute und morgen. Und das Ganze aus dem Radio Illertal Studio in Göttingen. Am Mikrofon begrüßt euch euer Klaus, wünscht einen schönen Abend, ja, und hoffentlich viel Spaß.

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1: Ja, ihr Lieben, dann sage ich erstmal hallo, schönen guten Abend an diesem Montag und ja, wie immer eine weitere Ausgabe von Rock, Pop and More mit den Songs von gestern, heute und morgen und immer mal wieder so ein, zwei Songs, die man fast oder gar nicht mehr hört. Ja, und ich habe einige Infos für euch dabei, habe zwei Geburtstagskinder und so einiges mehr. Natürlich auch wunderbare, tolle Musik für euch rausgesucht, was so richtig passend ist an einem wunderschönen Montagabend.
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Ja, ein Top-Song, liegt zwar schon etwas länger zurück, aber Catch in the Wind mit Donovan kann man immer bringen, glaube ich. Wie war euer Tag heute? Also bei uns war es wunderschön. Leichtes Sommerfeeling. Genau, und zwar mit bis zu 28 Grad hatten wir heute hier in der Nähe von Göttingen, im südlichen Niedersachsen. Und ja, man kann sich auf die nächsten beiden Tage noch freuen. Dann ist dasselbe Wetter angesagt. Ich weiß nicht, wie es bei euch aussieht, aber ich freue mich drauf und freue mich auf den nächsten Sänger, Michael Jackson und Beat It.

Jo, Top Song, Beat It, Michael Jackson. Und mir ist gerade aufgefallen, dass ich den schon fast oder schon lange nicht mehr in irgendeiner Sendung von mir dabei hatte. Wir machen aber weiter mit Top Musik. Nothing gonna stop you now. Hier sind Starship.

your Hammer song, Starship, Nothing Gonna Stop You Now. Und wir gehen mal einige Jahre zurück zum Eurovision Song Contest oder wie es damals noch hieß, Eurovision de la Chanson. Und da traten sie auf für Schweden, die Gruppe ABBA. Und die habe ich jetzt für euch dabei mit ein paar Infos und dem Song Fernando. Bei Mit ABBA Fernando geht es um die Geschichte mexikanischer Freiheitskämpfer. Ursprünglich hatten Björn und Benny Fernando für das Soloalbum von Frida aus dem Jahr 1975 geschrieben. Während Frida das Lied in der schwedischen Version sang, nahm die Band es in einer englischen Fassung auf. Der Song, der von einer lange zurückliegenden Sternennacht handelt und im Grunde ein Antikriegslied ist, wurde ein weiterer Nummer-1-Hit für ABBA. Eigentlich sollte es nur ein ganz normales Liebeslied werden, aber Björn Ulvaeus

Mexiko. Das hatte was und war ein schöner Kontrast zum lustigen Vorgängerhit Mamma Mia. Die Rechnung ging auf. Mit mehr als 10 Millionen verkauften Platten wurde Fernando Abbas kommerziell erfolgreichste Single und landete in vielen Ländern auf Platz 1, darunter auch in Mexiko. 2 Jahre nach ihrem grandiosen Sieg beim Grand Prix waren aus Björn, Benny, Agneta und Frida endgültig Weltstars geworden.

die Band mit den drei Buchstaben. CCR, Bad Moon Rising. So, und dann haben wir Hörer, die mir öfters schreiben, dass sie gerne Musikwünsche haben. Kann sie natürlich nicht alle erfüllen. Hab mal ein bisschen was rausgesucht für heute Abend. Und zwar geht es da praktisch um die Oldies, also die Songs von damals. Und eine Hörerin, die Elvira Sauter aus Erkenschwick bei Aachen. Ja, die wünscht sich so einen Oldie von den Bee Gees Massachusetts. Und liebe Elvira, ich habe dir mal eine Live-Aufnahme rausgesucht, wo sie in Australien aufgetreten sind. Hier sind die Bee Gees mit Massachusetts.

So, ihr Lieben, wir bleiben mal bei den Oldies. Und ich habe damals mal gesagt, wir werden ihn immer in Erinnerung behalten. Die Rede ist von Barry Ryan. Ja, und den habe ich heute dabei für euch mit einer Kurzinfo und seinem Superhit Eloise. Unvergessen. Wenn er sich stimmlich verausgabte bei seiner Eloise oder so charmantes, weil leicht verstolpertes Deutsch sang in Die Zeit macht nur vor dem Teufel Halt, wollte man eigentlich nur noch eins, dass die Songs noch ein bisschen länger dauern. Barry Ryan starb vor 5 Jahren, kurz vor seinem 73. Geburtstag.

Johnny Koppelchat, Are You Gonna Be My Girl? Und da wir gerade so in Erinnerung schwelgen, ja, starten wir mal ins Jahr 1900.

0: 1991 genauer gesagt, in dem Monat September 1991. Ich habe für euch die Top 10 mit dabei und drei Songs aus diesen Top 10 habe ich für euch auch mit von der Party heute.
1: Und hier sind die Top 10 vor 35 Jahren, die Weekly Top 10 vom 27. September 1991. Auf der 10 Enter Sandman,

und Calling Elvis. Calling Elvis, is anybody home? Calling Elvis, from here on home. 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Vor 35 Jahren auf der 7 Aloha Heahe mit Achim Reichel. Die 6, You Could Be Mine, Guns N' Roses. Die 5 geht an die Scorpions, Wind of Change.

Und hier sind die ersten drei vor 35 Jahren, 27. September 1991 auf der 3. Ich bin der Martin, ne, mit Dieter Krebs und Gundo.

Jo, da haben wir schon wieder das Sommerfeeling. Platz Nummer 1 im September 1991 und jetzt habe ich den Platz 5 für euch aus demselben Jahr, aus demselben Monat. Achim Reichel, Aloha, ja?

Tja, auch die Scorpions gab es damals im September 1971, dürfen natürlich nicht fehlen. Hab hier ein kleines Info für euch für Wind of Change. Viel Spaß. Jetzt habe ich die Scorpions mit Wind of Change für euch. Dabei Erscheinungsjahr 1990. Verfasser Klaus Meine vom Album Crazy World. Dieser Song steht für politischen Wandel wie kaum ein anderer. Wind of Change wurde Anfang der 90er zu einer Hymne. Die Idee zu dem Song kam Klaus Meine beim Auftritt der Scorpions auf dem Moscow Music Peace Festival am 13. August 1999. Die Band spielte zusammen mit Acts wie Ozzy Osbourne oder Bon Jovi im Leninstadion vor 260.000 Fans. In dem Song folgen wir dem lyrischen Ich an einem Sommerabend bei einem Spaziergang an der Moskwa entlang in den Gorki-Park. Dabei hört er den Wind der Veränderungen, der über alle Feindschaften und Unstimmigkeiten hinwegfegt. Der Song traf den Zahn der Zeit perfekt. Nicht nur kletterte Wind of Change in 11 Ländern an die Spitze der Charts, er wurde auch zur Hymne der Erneuerung in der Sowjetunion. Michail Gorbatschow lud die Band aufgrund des Songs 1991 sogar in den Kreml ein.

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Ja, wir sind immer noch bei Rock, Pop, immer am Montagabend hier

bei Radio Nachtfalkenzeit und Illertal FM und natürlich allen angeschlossenen Radiostationen. Wir kommen zu einem meiner Lieblingssänger und das ist James Blunt. Sein Titel: The 1973.

Yeah, top song, New Dawn, Sia featuring David Guetta. So ihr Lieben, wir sind ja noch ein paar Tage im September und genau diesen Song September habe ich heute dabei von Earth, Wind and Fire. Und dazu gibt es wie immer eine kurze Info. Earth, Wind und Fire, September. Die Band Earth, Wind and Fire bei einem Konzert 2013. Der Song September von der Band Earth, Wind und Fire schaffte es auf die vorderen Plätze der Hitparade. In einem der wohl größten Pop-Hits der 70er Jahre heißt es: Erinnerst du dich noch an die Nacht vom 21. September? Doch was genau hat es damit auf sich? Warum gerade die Nacht vom 21. September? Die Band Earth, Wind und Fire schaffte es mit einem ihrer größten Hits, September 1978, erstmals auf die vorderen Plätze der Hitparade in Deutschland. Zuvor hatte sie bereits einige Nummer-1-Hits in den USA. Im Song geht es um eine unvergessliche Nacht, in der aus Freundschaft Liebe wird. Dies ist auch der Grund, weshalb die Nacht vom 21. September besungen wird. September reimt sich perfekt auf das englische Wort remember, auf Deutsch erinnern. Und der 21. passte am besten zum Groove des Liedes.

von den Musikwünschen, die von euch bei mir reingekommen sind, habe ich wieder einen rausgezogen. Und zwar kommt der vom Harald aus Hannover. Er wünscht sich Bullet House featuring Alle Farben und Stefanie Heinzmann.

0: Zwings und eine kurze Info natürlich auch hierzu.
1: Glück kann etwas sehr Flüchtiges sein. Und die Ungewissheit, wenn man in einer Beziehung ist, macht manchen sehr zu schaffen. Darum geht es in Benson Boone, Beautiful Things. Benson Boone selbst war immer der Architekt seines eigenen Glücks. Es war immer er, der die Beziehung beendet hat. Und dann fand er sich aber plötzlich in einer Beziehung wieder, in der dieses neue Gefühl aufkam, die Angst, verlassen zu werden. Und dann kann man auch bei den schönen Momenten gar nicht mehr entspannt sein. Dieses Gefühl hat an ihm genagt, mit einer nicht gekannten Vehemenz. Und als er eines Abends nicht schlafen konnte, ging er runter ins Wohnzimmer, wo er das alte Klavier seiner Großmutter hingestellt hatte, und fing an, diesen Song zu schreiben.

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1: Tja, Max Laut, Benson Boone und Beautiful Things. So, dann habe ich am Anfang der Sendung gesagt, dass wir zwei Geburtstagskinder haben. Eins, ja, habe ich jetzt schon mal für euch, und zwar die US-amerikanische Sängerin Jennifer Rush wurde heute 66 Jahre alt. Mit ihrem Hit The Power of Love, so muss es heißen, wurde sie in den 80ern zum internationalen Star. Ein Song, der bis heute ein echter Ohrwurm ist. Wir machen weiter musikalisch mit Imagine Dragons und Boots.

So, dann haben wir noch ein Geburtstagskind von gestern. Randy Bachmann wurde gestern 83 Jahre alt. Geboren am 27. September 1943 in Winnipeg, baute die seltene Karriere, die zwei verschiedene Rockbands mit großen Erfolgen verbindet.

Zuerst kam The Goy's Woo, wo sein Gitarrenspiel und Songwriting dazu führten, dass eine kanadische Gruppe zu einer internationalen Attraktion wurde. Mehr als 6 Jahrzehnte nach Beginn seiner Karriere blieben seine Songs weiterhin Bestandteile der klassischen Rockradios. Heute feiert, oder gestern muss es ja heißen, feierte er also seinen 83. Geburtstag. Wir hier von der Nachtfalkenzeit und Illertal FM schicken liebe Grüße rüber, Happy Birthday. Und wir machen weiter mit einem bekannten Song, der auch immer wieder gewünscht wird, Smokey, Living Next Door 12.

0: Oh, kurz vor Torschluss sage ich immer, wenn eine Sendung so langsam zu Ende geht, aber ich habe noch einiges für euch. Zum Beispiel eine Info über Lou Reed und seinen Song, der ihn auf die Nummer 1 führte, A Walk on the White Side. Ein One-Hit-Wonder sozusagen.
1: Wir erinnern uns an Lou Reed. Leben und Tod eines empfindsamen Grenzgängers. Geiler Klassiker aus dem Jahr 1973. Der einzige wirkliche Hit, den Lou Reed feiern konnte. Also streng genommen ein One-Hit-Wonder. UK 10, USA 16. Aber das ist natürlich nur die Statistik. Denn mit der Kultband Velvet Underground und als exzentrischer Albumkünstler sicherte er sich einen festen Platz in der Rockmusikgeschichte. Wird auch der Großvater des Punkrock genannt. Sein Hit ist allerdings slow und grooved sachte dahin. Wurde 1991 wieder populär, als Marky Mark und The Funky Bunch den Song gnadenlos für ihren Top-10-Hit Wild Side coverten. Ein einzigartiger Klassiker, der mich nicht vom Hocker reißt, der mir aber immer noch sehr viel besser gefällt als Rap, Hip-Hop und andere Arten von schwarzem Sprechgesang.

So, jetzt kommen wir zu einem Geburtstagskind, das erst am Freitag Geburtstag hat, aber am Freitag sende ich nicht. Darum habe ich es ein bisschen mit reingenommen. Und zwar heißt dieses Geburtstagskind Gordon Matthew Thomas Summer. Kennt ihr nicht? Doch. Besser bekannt als Sting. Seinen 75. Geburtstag wird er am Freitag feiern. Im Vorfeld haben wir uns gefragt, welche Songs von der oder mit Sting, also auch Songs von The Police, eure Favoriten sind. Roxanne, Message in a Bottle oder Every Breath You Take. Ja, oder vielleicht auch den Song, den ich rausgesucht habe, Englishman in New York. Hier ist für euch Sting.

0: top song, Sting, Englishman in New York. So, dann sind wir schon am Ende der Sendung. Einen Wunsch habe ich noch, den habe ich extra am Schluss der Sendung gesetzt, weil es ein Wunschtitel ist, und zwar von der Andrea aus der Nähe von Magdeburg. Die hatte mich heute Abend schon angeschrieben, ob es möglich ist, als letzten Titel einen Wunschtitel zu haben. Natürlich geht das, und das mache ich auch, weil sie ist extra früher heute heimgekommen aus der Spätschicht, und somit kann sie dann den Song auch noch hören. Liebe Andrea, für dich gibt's Irgendwer anders von Sophia und Max Giesinger als dein Musikwunsch. Ich sag für euch heute alle, die ihr zugehört haben, danke. Und ja, wir hören uns wieder, wenn ihr wollt, nächsten Montag wieder bei Rock, Pop and More. Kommt gut in den Abend, in die Nacht. Und ich verbleibe mit ganz, ganz lieben Grüßen, euer Klaus. Und nicht vergessen, gleich um 22 Uhr kommt noch mein Kollege, ne? Der Sascha Mario Kastner mit dem Chartbreaker und die Top 30 am Montagabend. So, jetzt ist gut. Bye, bye. Ciao. Bis zum nächsten Mal.
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1: Im Studio Anna Löwer. Schönen guten Abend. Gesundheitsminister Lindemann.
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0: 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Sie decken 90% aller Musikverkäufe ab und sind das zentrale Erfolgsbarometer für Industrie, Medien und Musikfans. 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Dazu zählen der stationäre Handel, E-Commerce-Anbieter, Download-Portale und Streaming-Plattformen. Einen wunderschönen guten Abend hier am Chartbreaker Abend 22 bis 0 Uhr. Hier spricht euer Sascha Mario Kassel. Nein, nicht aus dem Neandertal, aber ich habe mir gedacht, das wäre auch mal ein witziger Einstieg hier, genau, weil ich ja aus dem Illertal bin. Ja, das habe ich meinem lieben Bergfest-Kollegen, dem Heiko, zu verdanken. Dann gleich mal Grüße an die liebe Bergfest-Kollegen, an die Sabine Baumeister, an den Heiko, an den Andreas Hofmann und natürlich an den lieben Klaus. Ja, ich habe für euch heute natürlich die Top 30 im Angebot, so wie jede Woche. Und zwar vom Stand vom 18. bis 24. September, wollte ich gerade sagen, die Ausgabe vom 25. September. Was ist denn heute schon wieder los? Ich bin jetzt ganz durcheinander, weil es nicht angefangen hat, wie immer, aber das macht nichts. Ich habe für euch dabei den Highest Climber, den Catsy mit Animal, steigt um 8 Positionen von Platz 28 auf Platz Nummer 20. The Fastest Rising Entry ist diese Woche Sido mit Woke, ist der einzige Neueinsteiger in den Top 30 und startet direkt auf Platz 22. Der Biggest Robber von UFO 361 featuring Zoli und Blumengarten mit War nie weg stürzt von Platz 10 auf Platz 87 und verliert 77 Positionen, deswegen auch der Biggest Robber genannt. Ja, Biggest Dropper innerhalb der aktuellen Top 30 ist diese Woche Mako, unser Chainsmokers mit In und Auswendig. Die fallen um 6 Plätze von Rang 15 auf Platz Rang 21. Re-Entries in dieser Woche in die Top 30 Millennium Kid und GBS mit Vielleicht, Vielleicht kehrt von Platz 32 auf Platz 29 zurück. Und ich würde sagen, ja, den Rest machen wir dann nachher noch weiter. Auf Platz 30 diese Woche. Letzte Woche auf Platz 25, Tame Impala mit Loser. 5 Plätze geht es für Tame Impala nach unten. Loser hält sich in seiner 7. Chartwoche gerade noch in den Top 30. Die bisher beste Marke daher Platz 21. Auf Platz 29, letzte Woche auf Platz 32, haben wir ja gerade besprochen, Millennium Kid und GBS mit Vielleicht, Vielleicht ein Re-Entry. Zurück in Chartbreaker, Vielleicht, Vielleicht verbessert sich um die Reipers. Personen, wollte ich gerade sagen, Positionen und kehrt in die Top 30 zurück. Der Titel steht mittlerweile seit 97 Wochen in den deutschen Charts. Ich würde sagen, da hören wir jetzt doch gleich mal rein. Wie gesagt, ich freue mich, dass ihr dabei seid.
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0: So, ihr Lieben, sorry, vorher ein kleines technisches Problem. Die Taste des Mix ist hängen geblieben. Und ich habe das relativ spät gemerkt. Also deswegen war es ein bisschen eine kleine Unterbrechung. Aber nichtsdestotrotz möchte ich eine kleine Grußrunde machen. Liebe Grüße an die Jessica, an die Eli, an die Brigitte, an die Britta, an die liebe Jenny, an die Jessica, an die liebe Sabine, an die, also nicht die Sabine, sondern die andere Sabine. Liebe Grüße an die Manuela. Liebe Grüße an den Kai. Liebe Grüße an den Jack. Liebe Grüße an den Jürgen. Liebe Grüße an die 4 bis 5 Stefans mit PH und auch ohne. Ja, liebe Grüße an den Uwe. Liebe Grüße an den lieben Marcel. Liebe Grüße an den Markus, an den Michael. Und ich hoffe, ich habe jetzt niemanden vergessen. Und natürlich liebe Grüße an alle Radiostationen, die mich neu gebucht haben. Vielen Dank dafür. Liebe Grüße an alle neuen Hörer, die jetzt neu eingeschaltet habt. Ihr seid hier beim Chartbreaker-Abend mit eurem Sascha Mario Kassner aus dem Schwabeländle, aus dem Illertal, aus dem Sendestudio in Weißenhorn. Ja, jeden Montag 22 bis 0 Uhr könnt ihr mich hier hören auf eurem Lieblingsradio. Selbe Stelle, selbe Welle. Und ich würde sagen, wir machen mal einfach weiter mit der Ausgabe, weil sonst waren wir nicht fertig. Da muss ich wieder drängeln und nach vorne gucken. Genau, ich würde sagen, wir machen hier weiter mit den Songs, die am längsten in den Top 30 dabei sind. Zum Beispiel The Killers mit Mr. Brightside. 101 Woche dabei. Millennium Kid und JBS mit vielleicht 97 Wochen dabei. Alex Warren mit Ordinary. 85 Wochen dabei. Michael Jackson mit Billie Jean. Sagenhafte 73 Wochen dabei. Hunter X, EJ, Andre Nuna, Ray Amy und K-Pop Diamond Hunters Cast mit Golden. 65 Wochen dabei. Das ist wirklich der Wahnsinn. Also kann man sich kaum vorstellen, wie das gehen soll. Und ich würde sagen, wir machen direkt weiter mit Platz 28. Letzte Woche auf Platz 29, Teddy Swims mit Mr. Know It All. Teddy Swims gewinnt einen Platz und stellt seine bisherige Höchstposition wieder ein. Mr. Know It All steht nun in seiner 17. Chartwoche. Platz 27, vorige Woche 26, Bund mit Trip In. Nach dem deutlichen Rückgang der vergangenen Woche verliert Trip-In diesmal nur eine weitere Position. Der Song ist seit 11 Wochen dabei und erreichte bisher maximal Platz Nummer 17. Ja, wenn ihr gerne auch die Sonders- oder Spezialpositionen näher erkunden wollt, schaut einfach mal auf der neuen Homepage vorbei, chartbreaker.net. Da ist alles nochmal so ein bisschen erklärt. Meistens aber verrate ich nur euch, weil ihr so nett seid und weil du jetzt gerade zuhörst. Meistens mache ich da schon ein Update am Sonntag. Aber das habe ich jetzt natürlich nur so, also das habt ihr nicht gehört. Psst, jetzt Platz 28.
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0: Ja, da ist er wieder. Also ich finde, ja, Trippin' ist wirklich ein richtig heißer Song, wenn ich ehrlich bin. Ja, und ich würde sagen, wir starten direkt weiter durch, weil sonst könnte es wirklich wieder richtig eng werden. Und das wollen wir ja nicht. Platz 26, Vorwoche, Platz 30. Ray mit Where Is My Husband. Ray macht 4 Plätze gut und hält sich in ihrer 53. Chartwoche weit in den Top 30. Der Titel stand in seiner erfolgreichsten Woche auf Platz 2. Auf Platz 25 im Vergleich zur Vorwoche Platz 27. Michael Jackson mit Billie Jean. 2 Plätze nach oben. Einen der langlebigsten Titel dieser Ausgabe. Billie Jean kommt inzwischen auf 73 Chartwochen und erreichte als Bestmarke Platz 2. Ja, auch ein Dauerbrenner. Ganz klar, es gibt ja auch dieses Musical MJ in Hamburg und dann war ja dieses Jahr, ich glaube, die sind sogar noch unterwegs, dieses coole Engagement, also so eine Tour, wo dann eben die Michael Jackson Songs wieder aufgegriffen wurden und das hat natürlich dann auch für einen Auftrieb in den Charts gesorgt. Jetzt war ich Platz 26.
1: Platz 26.

0: Also jeder, der mich so kennt, der weiß ja, dass ich Tiere daheim habe. Und ihr könnt euch nicht vorstellen, an so einem Chartbreaker-Abend oder auch bei anderen Sendungen, die ich ja mache, was hier so richtig losgeht. Ja, also wir haben hier so richtig unsere Party. Wir hüpfen hier rum, wir tanzen und singen mit. Selbst der Papagei, der headbangt auch ganz oft. Also hier geht's wirklich so eine richtige, ja, Chartbreaker-Sause, sag ich jetzt mal. Ja, wir sind auf Platz Nummer 24. Ich habe jetzt wieder mal unterbrochen, weil ich so begeistert eben war und bin. Und ja, irgendwie habe ich jetzt einfach den Faden verloren. Aber es kann natürlich passieren. Ich hatte letzte Woche eine sehr anstrengende Woche. Will ja auch nicht lang drüber reden. Ich würde sagen, jetzt machen wir einfach mal Platz 24 hier am Chartbreak-Abend. Montag 22 bis 0 Uhr mit eurem Sascha Mario Kasser, der heute ein bisschen verstreut ist, aber trotzdem seine Freude mit euch hat. Danke, dass ihr heute eingeschaltet habt.
1: Platz 24.

0: Also, jetzt muss ich meckern. Vorhin konnte ich ihn nicht ausschalten, jetzt kann ich ihn nicht einschalten. Das ist verhext. Das kommt, weil bald Halloween ist. Jetzt auf Platz 23 habe ich gerade jede Menge erzählt. Wiederhole ich natürlich gern für euch. Die Sendezeit verlängert sich heute um 1,5 Stunden. Okay. Auf Platz 23, letzte Woche auf Platz 24, Hugel und Soldo mit Jamaika Bam Bam. Hugel und Soldo verbessern sich um einen Platz. Jamaika Bam Bam steht seit 21 Wochen in der Hitliste und erreicht bisher Platz 12. Auf Platz 22, der einzige Neuansteiger, Sido mit Woke, Fasted Rising Entry. Sido ist gleich zweimal in den aktuellen Top 30 vertreten. Sein neuer Titel Woke steigt direkt auf Platz 22 ein und ist damit der höchste Neueinsteiger in den Chartbreaker diese Woche. Und ich würde sagen, wir hören ganz, ganz schnell rein, weil ich habe schon wieder versaut. Aber macht nichts. Das ist halt einfach der Schwab, würde jetzt liebe Sabine sagen. Jetzt auf Platz 23 für euch.
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0: Platz 22.
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1: Jetzt wurde ich doch glatt gefragt, ob ich Brotzeit auf meiner Tastatur gemacht habe. Nein, habe ich natürlich nicht. Und wenn, dann will ich euch nicht verraten. Ganz einfach. Ja, Platz 21 habe ich jetzt im Angebot. Vorwoche. Platz 15, Mako und The Chainsmokers mit In- und Auswendig. Es ist der Biggest Dropper der Top 30. 6 Plätze geht es für die Zusammenarbeit von Mako und The Chainsmokers nach unten. Damit ist In- und Auswendig der stärkste Absteiger unter den Top 30 Titeln. Platz 20, letzte Woche auf Platz 28, Catsy Eye mit Animal, The Highest Climber in dieser Woche. 8 Plätze nach oben. Catsy Eye sind die Highest Climber diese Woche. Gleichzeitig erreicht Animal in der 8. Chartwoche mit Platz 20 einen neuen persönlichen Höchststand. Und das ist natürlich wirklich Wahnsinn. Und macht natürlich auch Spaß als Künstler, als Hörer. Ja, für jeden wirklich mega was dabei. Ab durch die Mitte jetzt mit Platz 21.
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0: Ja, jetzt habe ich für euch Platz Nummer 19. Auch ein spannender Song, muss ich wirklich sagen. Ich liebe ihn. Auf Platz 19, letzte Woche auf Platz 20, Tame Impala mit Dracula. Tame Impala verbessert sich um einen Platz. Dracula steht seit, ja, mittlerweile 33 Wochen in den Charts und war in Deutschland bereits die Nummer 1. Platz 18, letzte Woche auf Platz 16, Dua Lipa mit Raining Season. Nach dem großen Sprung der vergangenen Woche gibt Dua Lipa diesmal 2 Positionen ab. Raining Season steht in der 18. Chartwoche, die Bestmarke bleibt Rang 16. Ja, da muss man schon sagen, das ist schon manchmal ein bisschen hart, aber der ein oder andere Song boxt sich dann noch einmal so richtig nach vorne durch. Ja, viel tut sich momentan leider nicht. Ich denke, dass es jetzt auch so ein bisschen mit dem Umschwung Sommer-Herbst zu tun hat. Da haben die Leute dann doch irgendwie andere Sachen im Kopf. Und wenn es dann nur einfach Winterklamotten kaufen sind oder schnell noch zur Eisdiele, bevor sie zumacht oder keine Ahnung, auf jeden Fall fällt es ganz spannend seit Jahren auf, dass so um diese Zeit sich dann nicht wirklich viel dreht, nicht wirklich viel wendet und auch nicht viele Einsteiger gibt in die Top 30, geschweige denn in die Top 100. Jetzt ab durch die Mitte mit Tame Impala.
1: Platz 9.

So, Platz 17 schreit hier jetzt schon direkt aus der Runde raus und zu mir hier rein. Ja, Kitsch Creek mit Blumengarten und Shirin David mit Gut Genug. Letzte Woche auf Platz 14. Drei Plätze geht es nach unten. Der ehemalige Nummer 1 Hit hält sich aber auch in seiner 18. Chartwoche sicher unter den beliebtesten Songs Deutschlands. Platz 16, letzte Woche Platz 19, Katy Perry, The One That Got Away. Katy Perry macht drei Plätze gut und erreicht in ihrer 40. Chartwoche wieder die bisherige Spitzenposition des Titels, nämlich Platz 16. Ich finde, Katy Perry hat auch wirklich mega coole Songs im Angebot und gerade dieser Song gefällt mir auch ehrlich gesagt sehr, sehr gut. Ich würde sagen, wir machen direkt weiter. Heute ist Chartbreaker Montag von 22 bis 0 Uhr mit eurem Sascha Mario Kassner aus dem Sendestudio im Weißenhorn aus dem Illertal. Genau, Platz 17, ab durch die Medien.

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Ja, wir sind jetzt bei der Hälfte angekommen. Platz 15, Taylor Swift mit Fate of a Failure. Auch ein Mega-Song, ist damals in die Top 30 reingehüpft, direkt auf Platz 1 mit 8 weiteren Songs von Taylor Swift, die ja damals auch sehr, sehr erfolgreich in den Albumscharts waren. Auch Taylor Swift gewinnt 3 Positionen. Der ehemalige Spitzenreiter steht nun seit 51 Wochen in den offiziellen deutschen Singlecharts. Mein Gott, ist das schon so lang her? Die Zeit vergeht. Platz 14, Vorwoche 21, Adele mit Ain't in L.A. 7 Plätze nach oben für Adele. In der 5. Chartwoche erreicht Ain't in L.A. mit Range. Jetzt fange ich schon auf Englisch an. Mit Rang 14 schon wieder eine neue Bestmarke. Ja, also Wahnsinn. Ich würde sagen, wir starten durch, weil ein kleines bisschen hinken wir hinten dran. Aber das ist ja normal. Ich bin ja kleine Quasselschwilbe. Ihr kennt mich ja jetzt, aber nichtsdestotrotz.

0: Auf Platz 13 ein Song, den ich wirklich eigentlich mega interessant finde. Justin Bieber, Nicki Minaj und Beauty and a Beat. Ich erzähle es jede Woche eigentlich, weil wenn man einen coolen Kopfhörer hat, dann wandert wirklich in diesem Kopfhörer der Song von links nach rechts, von rechts nach links. Naja, vielleicht ist es auch eine nicht zu sehr festgefahrene Murmel im Kopf, wer weiß. Ja, keine Veränderung auf Platz 13, der frühere Nummer 1 Hit bestätigt seine Position zur letzten Woche auf Platz 13 und steht inzwischen seit 36 Wochen in den deutschen Charts. Platz 12, Vorwoche Platz 17, DJ Goya mit Mi Chico. DJ Goya steigt um 5 Positionen und stellt damit den bisherigen Höchststand von Mi Chico wieder ein. Der Titel erreicht in seiner 13. Chartwoche erneut Platz 12. Und ich finde ihn mega interessant eigentlich, wenn ich ehrlich bin. So eine Songzusammenstellung findet man eigentlich relativ selten und man denkt sich im ersten Moment, das ist sehr neu, das ist echt neu. Also neuer als neu geht gar nicht. Und deswegen, also ich finde ihn interessant.
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Ja, ich finde den Song wirklich sehr, sehr spannend. Und ich habe euch auf Platz 11 Alex Warren und Ordinary vorbereitet. Genau, ein Megasong, letzte Woche auf Platz 12. Ein Platz nach oben und nur noch knapp außerhalb der Top 10. Mit 85 Chartwochen gehört der ehemalige Spitzenreiter weiterhin zu den größten Dauerläufern dieser Ausgabe. Platz 10, Vorwoche Platz 9, Summer Cam und Billy Joe mit Kilimanjaro. Eine Position geht es nach unten, doch Kilimanjaro behauptet sich in den Top 10. Der Titel ist seit 18 Wochen dabei und erreichte bereits Platz 2. Ja, und das war wirklich die Einstiegswoche. Also war wirklich sehr, sehr interessant zu sehen, wie weit dieser Song es gleich in der Einstiegswoche bringt.

0: Ja, wie könnt ihr zum Beispiel euer Lieblingsradio unterstützen? Ganz einfach, schaltet öfters ein, weil es gibt mega coole Moderatoren auf euren Sendern. Tolle Formate, mega Musik, also deswegen schaut rein in eure Sendepläne. Ich habe da einfach mal so kleine Beispiele, zum Beispiel morgens Dienstag 20 bis 22 Uhr Music Just for Fun mit dem lieben Heiko. Ja, dann Mittwoch ist ja noch Urlaubszeit fürs Bergfest, normalerweise 20 bis 22 Uhr. Am Donnerstag 20 bis 22 Uhr unser lieber Thomas Flegel mit den Retro-Charts. Am Freitag 18 bis 22 Uhr zum Beispiel die Sabine Baumeister mit Sabines Wochenende. Ja, da wird aus dem Mähkästli geplaudert, aber ich sage da jetzt nichts dazu. Am Samstag 10 bis 12 Moin Moin mit Harald Gutner. 15 bis 18 Uhr das Runde muss ins Eckige, diese Woche mit mir eine Länderspiel-Ausfallsendung. Das heißt, ich werde euch ein bisschen informieren über die Vergangenheit der Bundesliga der letzten paar Wochen und einfach mal so ein bisschen klugscheißern, sagen wir mal. Genau, am Sonntag von 8 bis 10 der Wachermacher mit Andreas Hoffmann. Am Montag dann haben wir von 18 bis 19 Uhr den lieben Jack mit den Kult 80ern. Und von 22 bis 0 Uhr, da gehe ich euch wieder auf den Leim mit den Top 30 der deutschen offiziellen Singlecharts. Genau, vielleicht war ja was für euch dabei oder es kann noch viel mehr dabei sein. Schaut einfach auf die Homepages. Hier geht es jetzt auf jeden Fall im Programm weiter mit Platz Nummer 9. Vorwoche Platz 11, Baby Rexha und Faithless mit New Religion. Zurück in den Top 10. New Religion verbessert sich um 2 Positionen in seiner 28. Chartwoche liegt der Song nur noch einen Rang unter seiner bisherigen Bestmarke. Auf Platz 8 in der Vorwoche, auf Platz 7 Hedwig mit 7 Mann. Hedwig verliert einen Platz, bleibt aber auch in der 3. Chartwoche weit oben. Die bisherige Spitzenposition des Titels ist Platz 7. Ja gut, dieser Song ist nicht so wirklich meins. Ich höre dann doch lieber New Religion von Baby Rexha und Faithless. Auch eigentlich ein älterer Song, aber richtig cool.
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naja, wie gesagt, nicht so ganz mein Song oder mein Musikerlebnis, sage ich jetzt einfach mal. Ja, man muss es mögen. Ja, auf Platz 7 zur Vorwoche, auf Platz 8 The Killers mit Mr. Brightside. In der 101. Chartwoche steigt der Dauerbrenner noch einmal um einen Platz auf Rang 7. Ist sogar eine, ja, wie sagt man, eine neue deutsche Höchstplatzierung für Mr. Brightside. Mir fehlen halt irgendwie ein bisschen die Worte. Platz 6 zur Vorwoche, Platz 6, Sido mit Issa. Sido hält Platz 6 und ist damit neben seinem Neueinsteiger Woke ein zweites Mal im Chartbreaker vertreten. Issa steht seit 5 Wochen in den Charts und erreichte bisher Platz 2 als Höchstplatzierung. Und ich würde sagen, wir spielen das direkt los. Ich muss jetzt aber zu meiner Schande gestehen, ich habe Mr. Brightside ein bisschen in einer anderen Version heute mal drin, weil, ja, ich hatte ein bisschen, ja, ihr habt es ja mitbekommen, ein bisschen Probleme gehabt. Aber es macht ja nichts. Mal was anderes tut doch auch gut.

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1: Naja, kugelsicher bin ich nicht. Also wenn mir jemand Mozartkugeln unter die Nase hält, dann werde ich schon ganz schön schwach, muss ich zugeben. Die sind ja auch mega lecker. Obwohl ich halte ja durch. Ich habe seit Februar mich mit Zucker und allem zurückhalten. Aber sowas von. Aber mehr verrate ich nicht. Platz 5. Vorwoche Platz 5. Temper City mit Self-Aware. Keine Veränderung für Temper City. Self-Aware behauptet sich auf Platz 5 und steht inzwischen in seiner 24. Chartwoche. Die bisherige Bestmarke ist Rang 4. Ja, dieser Song ist einfach wirklich ein cooler Song. Ich sag mal, würde ich ihn einkategorisieren zu 50 Shades of Grey. Einfach hot, heiß und sexy. Auf Platz 4, Vorwoche Platz 3, Wir sind Helden, von hier an blind. Wir sind Helden, geben eine Position ab, bleiben aber in den Top 5. Nach 15 Chartwochen steht als bisheriger Höchststand weiterhin Platz 3 zu Buche. Ja, ich habe ein bisschen länger gebraucht, bis ich diesen Song verstanden habe, das muss ich ja zugeben. Aber ja, er ist ganz in Ordnung, muss ich sagen. Ich könnte mir vorstellen, dass der Song auch noch länger in den Top 10 bleibt. Temper City ebenfalls. Also das sind eigentlich so Dauerbrenner, Dauerläufer. Vielleicht mal bis Platz 15, aber weiter könnte ich mir nicht vorstellen, dass die jetzt erstmal

0: die nächsten 2-3 Wochen absacken. Und dann sehen wir weiter, weil dann kommen die geliebten, die heiß geliebten Weihnachtssongs in die Charts.
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1: Ja, Leute, wir sind schon fast am Ende angekommen. Platz 3, 2 und 1 haben wir noch. Und ich würde sagen, wir machen es jetzt mal ganz easy peasy. Oh, das habe ich mir angewöhnt. Oh, wow, wow. Wir machen es jetzt mal ganz leicht. Und ich würde sagen, ich verabschiede mich dann auch gleich mal, auch wenn es schade ist. Ja, wir haben auf jeden Fall noch 3 Songs vor uns. 3 präsentiere ich euch noch. Und dann, ja, dann verziehe ich mich schon wieder vom Acker. Platz 3, Vorwoche Platz 2, Summer Jam mit Shirin David, Mo Money, Mo Haters. Einen Platz geht es für Summer Jam und Shirin David nach unten. In der 6. Chartwoche bleibt der Titel trotzdem auf dem Siegerpodest. Auf Platz 2, letzte Woche auf Platz 4, Hugel, Email, Angel und Ultranate mit Moving to the Sun. Eigentlich für mich momentan auch so ein bisschen eine Hymne, wenn ich ehrlich bin. 2 Positionen nach oben, Hugel, Email, Angel und Ultranate kehren auf ihren bisherigen Höchststand zurück. Nach 15 Wochen steht Moving to the Sun wieder auf Platz 12. Und, deng, deng, deng. Shakira und Burna Boy mit Die Die wieder auf Platz 1. Ja, auf Platz 2 hätte sich jetzt gereimt. Die Nummer 1 bleibt unverändert. Shakira und Burna Boy verteidigen mit Die Die erneut die Spitze. Der Titel steht nun seit 18 Wochen in den deutschen Charts und bleibt der beliebteste Song Deutschlands. Ja, Wahnsinn. Da kann man wirklich nur sagen, Hut ab und weitermachen, durchstarten. Ja, und ich starte jetzt auch direkt durch. Ich werde jetzt noch eine Runde Gassi gehen mit meiner Amy. Die muss nochmal, weil die wartet ja auch schon wieder eine Weilchen. Und dann wird's ab in die Haie gehen. Ich wünsche euch auch eine wunderschöne gute Nacht. Passt auf euch auf, bleibt gesund. Wir hören uns nächste Woche 22 bis 0 Uhr wieder. Der Chartbreaker, euer Sascha Maria Kassner, aka Blue Baloo, mit den Top 30 der deutschen Single Charts. Macht's gut, passt auf euch auf, bussi bussi, ciao ciao, bye bye, bis dann.

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